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1: Schwerin. Seit geraumer Zeit sind betrügerische E-Mails und Schreiben im Umlauf, die im Namen des Bundesministeriums der Finanzen, des Bundeszentralamts für Steuern, der Zollverwaltung oder der Steuerverwaltung versendet werden. Ziel der Betrüger ist es, persönliche Daten oder Geld von Steuerpflichtigen zu erlangen. Die gefälschten Nachrichten wirken oft täuschend echt. Teilweise enthalten sie eine persönliche Anrede und geben vor, von Elster, der Bundesfinanzverwaltung oder anderen Behörden zu stammen. Empfängerinnen und Empfänger werden beispielsweise aufgefordert, angeblich geänderte allgemeine Geschäftsbedingungen über einen Link zu bestätigen, Formulare für eine Einkommensteuererstattung auszufüllen, Konto- oder Kreditkartendaten für eine vermeintliche Steuererstattung einzugeben, angebliche Zahlungsrückstände auszugleichen oder auch gefälschte Zahlungsaufforderungen, etwa wegen eines Verspätungszuschlags zur Steuererklärung, einer unterlassenen Offenlegung von Umsatzzahlen oder anderer angeblicher Forderungen, zu begleichen. Teilweise werden die Empfänger nach dem Anklicken eines Links oder dem Scannen eines QR-Codes auf eine Internetseite geleitet, auf der sie zur Eingabe ihrer Bankverbindung aufgefordert werden. In anderen Fällen enthalten die E-Mails Anhänge mit vermeintlichen Zahlungsanweisungen oder Hinweisen auf angebliche Steuerrückstände. Häufig wird dabei mit Vollstreckungsmaßnahmen gedroht, um zusätzlichen Druck aufzubauen. Die Steuerverwaltung stellt klar: Steuerbehörden fordern niemals per E-Mail oder QR-Code zur Eingabe von Steuernummern, Bankverbindungen, Kreditkartennummern, PINs oder Sicherheitskennwörtern auf. Steuerpflichtige erhalten in der Regel lediglich Benachrichtigungen, jedoch keine Steuerdaten oder Zahlungsaufforderungen als E-Mail-Anhang. Sie sollten wie folgt reagieren, wenn Sie eine verdächtige Nachricht erhalten. Klicken Sie keine Links in verdächtigen E-Mails an. Öffnen Sie keine Anhänge unbekannter oder zweifelhafter Nachrichten. Geben Sie keine persönlichen Daten oder Bankverbindungen preis. Überweisen Sie keine geforderten Beträge. Löschen Sie die verdächtige E-Mail oder entsorgen das Schreiben. Die Finanzverwaltung empfiehlt bei ungewöhnlichen Nachrichten stets besondere Vorsicht walten zu lassen. Im Zweifel sollten Steuerpflichtige direkt Kontakt mit ihrem Finanzamt aufnehmen und die Echtheit der Nachricht überprüfen. Weitere Informationen und Hinweise zum Umgang mit betrügerischen E-Mails und Schreiben sind auf dem Steuerportal Mecklenburg-Vorpommern zu finden. Stralsund. Mit der feierlichen Grundsteinlegung für den Neubau des Hauses 4 des Berufsschulcampus Vorpommern-Rügen ist Anfang Juli ein wichtiger Meilenstein für die berufliche Bildung in Mecklenburg-Vorpommern erreicht worden. Wirtschaftsstaatssekretärin Ines Jesse hat vor Ort einen Zuwendungsbescheid über rund 30,1 Millionen Euro für den ersten Bauabschnitt des Projekts übergeben. Die Förderung erfolgt aus Mitteln der Gemeinschaftsaufgabe Verbesserung der regionalen Wirtschaftsstruktur. Mit dem neuen Berufsschulcampus investieren wir in die Zukunft der jungen Menschen und in die Wettbewerbsfähigkeit unseres Wirtschaftsstandortes. Wir stärken unsere Wirtschaft. Moderne Ausbildungsbedingungen sind die Grundlage dafür, dass Unternehmen auch künftig gut ausgebildete Fachkräfte finden. Gerade angesichts der dynamischen wirtschaftlichen Entwicklung in der Region mit Investitionen in den Hafen, in der Offshore-Windenergie und in neue Industrieansiedlungen ist das ein entscheidender Standortfaktor, so Ines Jesse. Der Landkreis Vorpommern-Rügen bündelt mit dem Berufsschulcampus künftig die bislang auf 3 Standorte in Stralsund verteilten beruflichen Schulen an einem zentralen Standort. Dort werden perspektivisch rund 1200 Schülerinnen und Schüler in den Bereichen Technik und Handwerk, Wirtschaft und Verwaltung, Sozialwesen sowie am Fachgymnasium lernen. Durch die Zusammenführung entstehen moderne Lernbedingungen, kürzere Wege und bessere Möglichkeiten für die Zusammenarbeit zwischen den Fachbereichen. Der erste Bauabschnitt umfasst die Sanierung des Hauses 2 sowie den Neubau des Hauses 4. Die förderfähigen Gesamtausgaben belaufen sich auf rund 33,4 Millionen Euro. Das Wirtschaftsministerium unterstützt das Vorhaben mit rund 30,1 Millionen Euro und übernimmt damit 90% der förderfähigen Kosten. Die Landesregierung hat die Modernisierung beruflicher Bildungsstätten zu einem Schwerpunkt ihrer Wirtschaftspolitik gemacht. Gute Ausbildungsorte sind eine Investition in die Zukunft unseres Landes. Deshalb unterstützen wir Kommunen und Träger dabei, ihre Bildungsinfrastruktur zukunftsfähig aufzustellen, betonte Jesse. Allein in der laufenden Legislaturperiode hat das Wirtschaftsministerium bereits 28 Vorhaben zur Modernisierung beruflicher Bildungsstätten mit insgesamt rund 128 Millionen Euro unterstützt, zum Beispiel in Rostock, Schwerin, Greifswald, Neustrelitz und Ludwigslust. Rühn. Die Gemeinde Rühn aus dem Landkreis Rostock vertrat als Siegerin des 12. Landeswettbewerbs Unser Dorf hat Zukunft das Land Mecklenburg-Vorpommern im 28. Bundeswettbewerb des Bundesministeriums für Landwirtschaft, Ernährung und Heimat. In diesem hat es jetzt eine Silbermedaille errungen. Ich beglückwünsche die Gemeinde Rühn und ihre Bürgerinnen und Bürger zu ihrem nächsten Erfolg. Das Silber im Bundeswettbewerb erhält die Goldmedaillen Rühns im europäischen und Landesdorfwettbewerb. Das Erringen von 2 Goldmedaillen und einer Silbermedaille binnen eines knappen Jahres stellt eine beispielgebende Leistung dar, so Minister Dr. Till Backhaus, zuständig für die ländlichen Räume in Mecklenburg-Vorpommern. Die Gemeinde überzeugte im gesamten Wettbewerb über alle Stufen, unter anderem mit ihrer aktiven und sozialen Dorfgemeinschaft sowie mit ihren ortsbildprägenden baulichen Anlagen. Die Gemeinde Rühn wurde zudem für das Kloster als wirtschaftlichen, sozialen und kulturellen Leuchtturm im Dorf mit einem von 6 Sonderpreisen, die mit je 3.000 Euro dotiert sind, für besondere Leistungen ausgezeichnet. Minister Backhaus ergänzte: Ich bin mir ganz sicher, dass die Leistung der Gemeinde Rühn und ihre Erfolge keiner Gemeinde im Land verborgen geblieben sind. Das kann nur Gutes für den schon zum Jahreswechsel beginnenden 13. Landeswettbewerb Unser Dorf hat Zukunft bedeuten. Ich appelliere an alle aktiven Bürgerinnen und Bürger in unseren Dörfern und Gemeinden, gemeinsam mit ihrer Kommunalverwaltung auf ihre Landkreise zuzugehen und an deren Wettbewerben vor dem 13. Landeswettbewerb teilzunehmen. Je größer die Starterzahl in den Kreiswettbewerben ist, desto mehr Teilnehmer können die Kreise in den Landeswettbewerb und das Land in den Bundeswettbewerb entsenden. die aus rund 1200 Teilnehmerdörfern ausgewählten 26 Sieger der Landeswettbewerbe haben sich im Bundesentscheid nochmals einer Fachjury präsentiert. 8 Dörfer wurden mit Gold ausgezeichnet. Sie konnten mit herausragendem bürgerschaftlichem Engagement, vorbildlichen Ideen und innovativen Konzepten überzeugen und zeigen, wie sie ihre Dörfer zukunfts- und widerstandsfähig entwickeln. Sie erhalten ein Preisgeld von jeweils 15.000 Euro. Darüber hinaus wurden 12 Dörfer mit Silber und 6 Dörfer mit Bronze geehrt. Schwerin. Mit Beginn des Schuljahres 2026/27 haben Grundschulkinder in Mecklenburg-Vorpommern einen Rechtsanspruch auf Ganztagsbetreuung und damit auf einen Hortplatz. Der Anspruch gilt zunächst für Schülerinnen und Schüler in der ersten Klasse und wird in den folgenden Schuljahren um je eine Jahrgangsstufe ausgeweitet. Mit der Änderung des Kindertagesförderungsgesetzes hat der Landtag dafür die Weichen gestellt. Außerdem sieht die KiföG-Novelle kleinere Gruppen in Krippe und Hort vor. Ab Januar 2027 betreut und fördert eine Fachkraft in der Krippe durchschnittlich 5 Kinder. Im Hort sind es ab August 2027 im Durchschnitt 21 Kinder. Das Land stellt für diese Qualitätsverbesserung pro Jahr mehr als 40 Millionen Euro zur Verfügung. Bildungsministerin Simone Oldenburg bezeichnete die KiföG-Änderung als starkes Zeichen für starke Kinder. Mit diesem Gesetz setzen wir den Rechtsanspruch auf Ganztagsbetreuung um und schaffen ein unkompliziertes und bürokratiearmes Verfahren. Eltern sollen sich nicht mit Arbeitgeberbescheinigungen, Arbeitszeitnachweisen oder umfangreichen Anträgen beschäftigen müssen. Künftig genügt die Bedarfsanzeige, um den gesetzlichen Anspruch auf 40 Wochenstunden Betreuung wahrzunehmen. Nach den Worten der Ministerin geht Mecklenburg-Vorpommern gleichzeitig weit über die bundesgesetzlichen Vorgaben hinaus. Wir belassen es nicht beim Rechtsanspruch auf 40 Stunden. Familien, die einen höheren Betreuungsumfang benötigen, können auch künftig einen 50-Stunden-Vertrag beantragen. Damit erhalten Eltern die notwendige Flexibilität, um Familie und Beruf miteinander zu vereinbaren, so Oldenburg. Ein weiterer Schwerpunkt der Gesetzesänderung ist die engere Verzahnung von Grundschule und Hort. Ganztagsbetreuung gelingt dann besonders gut, wenn Schule und Hort gemeinsam arbeiten. Die gemeinsame Nutzung von Räumen eröffnet neue Bildungsangebote und stärkt die Zusammenarbeit mit Sportvereinen, Feuerwehren, Jugendclubs oder anderen Partnern vor Ort. Zur besseren Abstimmung zwischen Schule, Hort und Eltern werden künftig Ganztagskoordinatorinnen und Ganztagskoordinatoren eingesetzt. Sie sorgen für einen gelungenen Übergang zwischen Unterricht und Hort und begleiten die Bildungsbiografie der Kinder. Für diese Aufgabe stellt das Land den Hortträgern ab dem kommenden Schuljahr insgesamt 28 Millionen Euro zur Verfügung, erklärte die Ministerin. Ein weiteres zentrales Anliegen der Novelle ist außerdem die Verbesserung der Betreuungsqualität in Krippe und Hort. Kleinere Gruppen bedeuten mehr Zeit für jedes einzelne Kind. Deshalb verbessern wir das Fachkraft-Kind-Verhältnis in der Krippe und auch im Hort. Das ist ein enormer finanzieller Kraftaufwand für das Land. Aber er ist dringend notwendig. Bei der Umsetzung schaffen wir verlässliche Übergangsfristen, damit Kommunen und Träger ausreichend Zeit haben, zusätzliches Personal zu gewinnen und die notwendigen organisatorischen Anpassungen vorzunehmen, sagte Oldenburg. Bei der Einführung des Rechtsanspruchs sieht die Ministerin Mecklenburg-Vorpommern gut aufgestellt. Heute gibt es bereits 51.000 Hortplätze. Bis 2028 entstehen zusätzlich 2.000 neue Plätze. Weitere 2.000 Plätze werden instand gesetzt. Damit stellen wir sicher, dass jedes Kind nicht nur einen Platz im Kindergarten, sondern auch im Hort erhält, so Ministerin Oldenburg abschließend.
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0: 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Schwerin. Seit geraumer Zeit sind betrügerische E-Mails und Schreiben im Umlauf, die im Namen des Bundesministeriums der Finanzen, des Bundeszentralamts für Steuern, der Zollverwaltung oder der Steuerverwaltung versendet werden. Ziel der Betrüger ist es, persönliche Daten oder Geld von Steuerpflichtigen zu erlangen. Die gefälschten Nachrichten wirken oft täuschend echt. Teilweise enthalten sie eine persönliche Anrede und geben vor, von Elster, der Bundesfinanzverwaltung oder anderen Behörden zu stammen. Empfängerinnen und Empfänger werden beispielsweise aufgefordert, angeblich geänderte allgemeine Geschäftsbedingungen über einen Link zu bestätigen, Formulare für eine Einkommensteuererstattung auszufüllen, Konto- oder Kreditkartendaten für eine vermeintliche Steuererstattung einzugeben, angebliche Zahlungsrückstände auszugleichen oder auch gefälschte Zahlungsaufforderungen, etwa wegen eines Verspätungszuschlags zur Steuererklärung, einer unterlassenen Offenlegung von Umsatzzahlen oder anderer angeblicher Forderungen, zu begleichen. Teilweise werden die Empfänger nach dem Anklicken eines Links oder dem Scannen eines QR-Codes auf eine Internetseite geleitet, auf der sie zur Eingabe ihrer Bankverbindung aufgefordert werden. In anderen Fällen enthalten die E-Mails Anhänge mit vermeintlichen Zahlungsanweisungen oder Hinweisen auf angebliche Steuerrückstände. Häufig wird dabei mit Vollstreckungsmaßnahmen gedroht, um zusätzlichen Druck aufzubauen. Die Steuerverwaltung stellt klar: Steuerbehörden fordern niemals per E-Mail oder QR-Code zur Eingabe von Steuernummern, Bankverbindungen, Kreditkartennummern, PINs oder Sicherheitskennwörtern auf. Steuerpflichtige erhalten in der Regel lediglich Benachrichtigungen, jedoch keine Steuerdaten oder Zahlungsaufforderungen als E-Mail-Anhang. Sie sollten wie folgt reagieren, wenn Sie eine verdächtige Nachricht erhalten. Klicken Sie keine Links in verdächtigen E-Mails an. Öffnen Sie keine Anhänge unbekannter oder zweifelhafter Nachrichten. Geben Sie keine persönlichen Daten oder Bankverbindungen preis. Überweisen Sie keine geforderten Beträge. Löschen Sie die verdächtige E-Mail oder entsorgen das Schreiben. Die Finanzverwaltung empfiehlt bei ungewöhnlichen Nachrichten stets besondere Vorsicht walten zu lassen. Im Zweifel sollten Steuerpflichtige direkt Kontakt mit ihrem Finanzamt aufnehmen und die Echtheit der Nachricht überprüfen. Weitere Informationen und Hinweise zum Umgang mit betrügerischen E-Mails und Schreiben sind auf dem Steuerportal Mecklenburg-Vorpommern zu finden. Stralsund. Mit der feierlichen Grundsteinlegung für den Neubau des Hauses 4 des Berufsschulcampus Vorpommern-Rügen ist Anfang Juli ein wichtiger Meilenstein für die berufliche Bildung in Mecklenburg-Vorpommern erreicht worden. Wirtschaftsstaatssekretärin Ines Jesse hat vor Ort einen Zuwendungsbescheid über rund 30,1 Millionen Euro für den ersten Bauabschnitt des Projekts übergeben. Die Förderung erfolgt aus Mitteln der Gemeinschaftsaufgabe Verbesserung der regionalen Wirtschaftsstruktur. Mit dem neuen Berufsschulcampus investieren wir in die Zukunft der jungen Menschen und in die Wettbewerbsfähigkeit unseres Wirtschaftsstandortes. Wir stärken unsere Wirtschaft. Moderne Ausbildungsbedingungen sind die Grundlage dafür, dass Unternehmen auch künftig gut ausgebildete Fachkräfte finden. Gerade angesichts der dynamischen wirtschaftlichen Entwicklung in der Region mit Investitionen in den Hafen, in der Offshore-Windenergie und in neue Industrieansiedlungen ist das ein entscheidender Standortfaktor, so Ines Jesse. Der Landkreis Vorpommern-Rügen bündelt mit dem Berufsschulcampus künftig die bislang auf 3 Standorte in Stralsund verteilten beruflichen Schulen an einem zentralen Standort. Dort werden perspektivisch rund 1200 Schülerinnen und Schüler in den Bereichen Technik und Handwerk, Wirtschaft und Verwaltung, Sozialwesen sowie am Fachgymnasium lernen. Durch die Zusammenführung entstehen moderne Lernbedingungen, kürzere Wege und bessere Möglichkeiten für die Zusammenarbeit zwischen den Fachbereichen. Der erste Bauabschnitt umfasst die Sanierung des Hauses 2 sowie den Neubau des Hauses 4. Die förderfähigen Gesamtausgaben belaufen sich auf rund 33,4 Millionen Euro. Das Wirtschaftsministerium unterstützt das Vorhaben mit rund 30,1 Millionen Euro und übernimmt damit 90% der förderfähigen Kosten. Die Landesregierung hat die Modernisierung beruflicher Bildungsstätten zu einem Schwerpunkt ihrer Wirtschaftspolitik gemacht. Gute Ausbildungsorte sind eine Investition in die Zukunft unseres Landes. Deshalb unterstützen wir Kommunen und Träger dabei, ihre Bildungsinfrastruktur zukunftsfähig aufzustellen, betonte Jesse. Allein in der laufenden Legislaturperiode hat das Wirtschaftsministerium bereits 28 Vorhaben zur Modernisierung beruflicher Bildungsstätten mit insgesamt rund 128 Millionen Euro unterstützt, zum Beispiel in Rostock, Schwerin, Greifswald, Neustrelitz und Ludwigslust. Rühn. Die Gemeinde Rühn aus dem Landkreis Rostock vertrat als Siegerin des 12. Landeswettbewerbs Unser Dorf hat Zukunft das Land Mecklenburg-Vorpommern im 28. Bundeswettbewerb des Bundesministeriums für Landwirtschaft, Ernährung und Heimat. In diesem hat es jetzt eine Silbermedaille errungen. Ich beglückwünsche die Gemeinde Rühn und ihre Bürgerinnen und Bürger zu ihrem nächsten Erfolg. Das Silber im Bundeswettbewerb erhält die Goldmedaillen Rühns im europäischen und Landesdorfwettbewerb. Das Erringen von 2 Goldmedaillen und einer Silbermedaille binnen eines knappen Jahres stellt eine beispielgebende Leistung dar, so Minister Dr. Till Backhaus, zuständig für die ländlichen Räume in Mecklenburg-Vorpommern. Die Gemeinde überzeugte im gesamten Wettbewerb über alle Stufen, unter anderem mit ihrer aktiven und sozialen Dorfgemeinschaft sowie mit ihren ortsbildprägenden baulichen Anlagen. Die Gemeinde Rühn wurde zudem für das Kloster als wirtschaftlichen, sozialen und kulturellen Leuchtturm im Dorf mit einem von 6 Sonderpreisen, die mit je 3.000 Euro dotiert sind, für besondere Leistungen ausgezeichnet. Minister Backhaus ergänzte: Ich bin mir ganz sicher, dass die Leistung der Gemeinde Rühn und ihre Erfolge keiner Gemeinde im Land verborgen geblieben sind. Das kann nur Gutes für den schon zum Jahreswechsel beginnenden 13. Landeswettbewerb Unser Dorf hat Zukunft bedeuten. Ich appelliere an alle aktiven Bürgerinnen und Bürger in unseren Dörfern und Gemeinden, gemeinsam mit ihrer Kommunalverwaltung auf ihre Landkreise zuzugehen und an deren Wettbewerben vor dem 13. Landeswettbewerb teilzunehmen. Je größer die Starterzahl in den Kreiswettbewerben ist, desto mehr Teilnehmer können die Kreise in den Landeswettbewerb und das Land in den Bundeswettbewerb entsenden. Die aus rund 1200 Teilnehmerdörfern ausgewählten 26 Sieger der Landeswettbewerbe haben sich im Bundesentscheid nochmals einer Fachjury präsentiert. 8 Dörfer wurden mit Gold ausgezeichnet. Sie konnten mit herausragendem bürgerschaftlichem Engagement, vorbildlichen Ideen und innovativen Konzepten überzeugen und zeigen, wie sie ihre Dörfer zukunfts- und widerstandsfähig entwickeln. Sie erhalten ein Preisgeld von jeweils 15.000 Euro. Darüber hinaus wurden 12 Dörfer mit Silber und 6 Dörfer mit Bronze geehrt. Schwerin. Mit Beginn des Schuljahres 2026/27 haben Grundschulkinder in Mecklenburg-Vorpommern einen Rechtsanspruch auf Ganztagsbetreuung und damit auf einen Hortplatz. Der Anspruch gilt zunächst für Schülerinnen und Schüler in der ersten Klasse und wird in den folgenden Schuljahren um je eine Jahrgangsstufe ausgeweitet. Mit der Änderung des Kindertagesförderungsgesetzes hat der Landtag dafür die Weichen gestellt. Außerdem sieht die KiföG-Novelle kleinere Gruppen in Krippe und Hort vor. Ab Januar 2027 betreut und fördert eine Fachkraft in der Krippe durchschnittlich 5 Kinder. Im Hort sind es ab August 2027 im Durchschnitt 21 Kinder. Das Land stellt für diese Qualitätsverbesserung pro Jahr mehr als 40 Millionen Euro zur Verfügung. Bildungsministerin Simone Oldenburg bezeichnete die KiföG-Änderung als starkes Zeichen für starke Kinder. Mit diesem Gesetz setzen wir den Rechtsanspruch auf Ganztagsbetreuung um und schaffen ein unkompliziertes und bürokratiearmes Verfahren. Eltern sollen sich nicht mit Arbeitgeberbescheinigungen, Arbeitszeitnachweisen oder umfangreichen Anträgen beschäftigen müssen. Künftig genügt die Bedarfsanzeige, um den gesetzlichen Anspruch auf 40 Wochenstunden Betreuung wahrzunehmen. Nach den Worten der Ministerin geht Mecklenburg-Vorpommern gleichzeitig weit über die bundesgesetzlichen Vorgaben hinaus. Wir belassen es nicht beim Rechtsanspruch auf 40 Stunden. Familien, die einen höheren Betreuungsumfang benötigen, können auch künftig einen 50-Stunden-Vertrag beantragen. Damit erhalten Eltern die notwendige Flexibilität, um Familie und Beruf miteinander zu vereinbaren, so Oldenburg. Ein weiterer Schwerpunkt der Gesetzesänderung ist die engere Verzahnung von Grundschule und Hort. Ganztagsbetreuung gelingt dann besonders gut, wenn Schule und Hort gemeinsam arbeiten. Die gemeinsame Nutzung von Räumen eröffnet neue Bildungsangebote und stärkt die Zusammenarbeit mit Sportvereinen, Feuerwehren, Jugendclubs oder anderen Partnern vor Ort. Zur besseren Abstimmung zwischen Schule, Hort und Eltern werden künftig Ganztagskoordinatorinnen und Ganztagskoordinatoren eingesetzt. Sie sorgen für einen gelungenen Übergang zwischen Unterricht und Hort und begleiten die Bildungsbiografie der Kinder. Für diese Aufgabe stellt das Land den Hortträgern ab dem kommenden Schuljahr insgesamt 28 Millionen Euro zur Verfügung, erklärte die Ministerin. Ein weiteres zentrales Anliegen der Novelle ist außerdem die Verbesserung der Betreuungsqualität in Krippe und Hort. Kleinere Gruppen bedeuten mehr Zeit für jedes einzelne Kind. Deshalb verbessern wir das Fachkraft-Kind-Verhältnis in der Krippe und auch im Hort. Das ist ein enormer finanzieller Kraftaufwand für das Land. Aber er ist dringend notwendig. Bei der Umsetzung schaffen wir verlässliche Übergangsfristen, damit Kommunen und Träger ausreichend Zeit haben, zusätzliches Personal zu gewinnen und die notwendigen organisatorischen Anpassungen vorzunehmen, sagte Oldenburg. Bei der Einführung des Rechtsanspruchs sieht die Ministerin Mecklenburg-Vorpommern gut aufgestellt. Heute gibt es bereits 51.000 Hortplätze. Bis 2028 entstehen zusätzlich 2.000 neue Plätze. Weitere 2.000 Plätze werden instand gesetzt. Damit stellen wir sicher, dass jedes Kind nicht nur einen Platz im Kindergarten, sondern auch im Hort erhält, so Ministerin Oldenburg abschließend.
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1: Schwerin. Seit geraumer Zeit sind betrügerische E-Mails und Schreiben im Umlauf, die im Namen des Bundesministeriums der Finanzen, des Bundeszentralamts für Steuern, der Zollverwaltung oder der Steuerverwaltung versendet werden. Ziel der Betrüger ist es, persönliche Daten oder Geld von Steuerpflichtigen zu erlangen. Die gefälschten Nachrichten wirken oft täuschend echt. Teilweise enthalten sie eine persönliche Anrede und geben vor, von Elster, der Bundesfinanzverwaltung oder anderen Behörden zu stammen. Empfängerinnen und Empfänger werden beispielsweise aufgefordert, angeblich geänderte allgemeine Geschäftsbedingungen über einen Link zu bestätigen, Formulare für eine Einkommensteuererstattung auszufüllen, Konto- oder Kreditkartendaten für eine vermeintliche Steuererstattung einzugeben, angebliche Zahlungsrückstände auszugleichen oder auch gefälschte Zahlungsaufforderungen, etwa wegen eines Verspätungszuschlags zur Steuererklärung, einer unterlassenen Offenlegung von Umsatzzahlen oder anderer angeblicher Forderungen, zu begleichen. Teilweise werden die Empfänger nach dem Anklicken eines Links oder dem Scannen eines QR-Codes auf eine Internetseite geleitet, auf der sie zur Eingabe ihrer Bankverbindung aufgefordert werden. In anderen Fällen enthalten die E-Mails Anhänge mit vermeintlichen Zahlungsanweisungen oder Hinweisen auf angebliche Steuerrückstände. Häufig wird dabei mit Vollstreckungsmaßnahmen gedroht, um zusätzlichen Druck aufzubauen. Die Steuerverwaltung stellt klar: Steuerbehörden fordern niemals per E-Mail oder QR-Code zur Eingabe von Steuernummern, Bankverbindungen, Kreditkartennummern, PINs oder Sicherheitskennwörtern auf. Steuerpflichtige erhalten in der Regel lediglich Benachrichtigungen, jedoch keine Steuerdaten oder Zahlungsaufforderungen als E-Mail-Anhang. Sie sollten wie folgt reagieren, wenn Sie eine verdächtige Nachricht erhalten. Klicken Sie keine Links in verdächtigen E-Mails an. Öffnen Sie keine Anhänge unbekannter oder zweifelhafter Nachrichten. Geben Sie keine persönlichen Daten oder Bankverbindungen preis. Überweisen Sie keine geforderten Beträge. Löschen Sie die verdächtige E-Mail oder entsorgen das Schreiben. Die Finanzverwaltung empfiehlt bei ungewöhnlichen Nachrichten stets besondere Vorsicht walten zu lassen. Im Zweifel sollten Steuerpflichtige direkt Kontakt mit ihrem Finanzamt aufnehmen und die Echtheit der Nachricht überprüfen. Weitere Informationen und Hinweise zum Umgang mit betrügerischen E-Mails und Schreiben sind auf dem Steuerportal Mecklenburg-Vorpommern zu finden. Stralsund. Mit der feierlichen Grundsteinlegung für den Neubau des Hauses 4 des Berufsschulcampus Vorpommern-Rügen ist Anfang Juli ein wichtiger Meilenstein für die berufliche Bildung in Mecklenburg-Vorpommern erreicht worden. Wirtschaftsstaatssekretärin Ines Jesse hat vor Ort einen Zuwendungsbescheid über rund 30,1 Millionen Euro für den ersten Bauabschnitt des Projekts übergeben. Die Förderung erfolgt aus Mitteln der Gemeinschaftsaufgabe Verbesserung der regionalen Wirtschaftsstruktur. Mit dem neuen Berufsschulcampus investieren wir in die Zukunft der jungen Menschen und in die Wettbewerbsfähigkeit unseres Wirtschaftsstandortes. Wir stärken unsere Wirtschaft. Moderne Ausbildungsbedingungen sind die Grundlage dafür, dass Unternehmen auch künftig gut ausgebildete Fachkräfte finden. gerade angesichts der dynamischen wirtschaftlichen Entwicklung in der Region mit Investitionen in den Hafen, in der Offshore-Windenergie und in neue Industrieansiedlungen ist das ein entscheidender Standortfaktor, so Ines Jesse. Der Landkreis Vorpommern-Rügen bündelt mit dem Berufsschulcampus künftig die bislang auf 3 Standorte in Stralsund verteilten beruflichen Schulen an einem zentralen Standort. Dort werden perspektivisch rund 1200 Schülerinnen und Schüler in den Bereichen Technik und Handwerk, Wirtschaft und Verwaltung, Sozialwesen sowie am Fachgymnasium lernen. Durch die Zusammenführung entstehen moderne Lernbedingungen, kürzere Wege und bessere Möglichkeiten für die Zusammenarbeit zwischen den Fachbereichen. Der erste Bauabschnitt umfasst die Sanierung des Hauses 2 sowie den Neubau des Hauses 4. Die förderfähigen Gesamtausgaben belaufen sich auf rund 33,4 Millionen Euro. Das Wirtschaftsministerium unterstützt das Vorhaben mit rund 30,1 Millionen Euro und übernimmt damit 90% der förderfähigen Kosten. Die Landesregierung hat die Modernisierung beruflicher Bildungsstätten zu einem Schwerpunkt ihrer Wirtschaftspolitik gemacht. Gute Ausbildungsorte sind eine Investition in die Zukunft unseres Landes. Deshalb unterstützen wir Kommunen und Träger dabei, ihre Bildungsinfrastruktur zukunftsfähig aufzustellen, betonte Jesse. Allein in der laufenden Legislaturperiode hat das Wirtschaftsministerium bereits 28 Vorhaben zur Modernisierung beruflicher Bildungsstätten mit insgesamt rund 128 Millionen Euro unterstützt, zum Beispiel in Rostock, Schwerin, Greifswald, Neustrelitz und Ludwigslust. Rühn. Die Gemeinde Rühn aus dem Landkreis Rostock vertrat als Siegerin des 12. Landeswettbewerbs Unser Dorf hat Zukunft das Land Mecklenburg-Vorpommern im 28. Bundeswettbewerb des Bundesministeriums für Landwirtschaft, Ernährung und Heimat. In diesem hat es jetzt eine Silbermedaille errungen. Ich beglückwünsche die Gemeinde Rühn und ihre Bürgerinnen und Bürger zu ihrem nächsten Erfolg. Das Silber im Bundeswettbewerb erhält die Goldmedaillen Rühns im europäischen und Landesdorfwettbewerb. Das Erringen von 2 Goldmedaillen und einer Silbermedaille binnen eines knappen Jahres stellt eine beispielgebende Leistung dar, so Minister Dr. Till Backhaus, zuständig für die ländlichen Räume in Mecklenburg-Vorpommern. Die Gemeinde überzeugte im gesamten Wettbewerb über alle Stufen, unter anderem mit ihrer aktiven und sozialen Dorfgemeinschaft sowie mit ihren ortsbildprägenden baulichen Anlagen. Die Gemeinde Rühn wurde zudem für das Kloster als wirtschaftlichen, sozialen und kulturellen Leuchtturm im Dorf mit einem von 6 Sonderpreisen, die mit je 3.000 Euro dotiert sind, für besondere Leistungen ausgezeichnet. Minister Backhaus ergänzte: Ich bin mir ganz sicher, dass die Leistung der Gemeinde Rühn und ihre Erfolge keiner Gemeinde im Land verborgen geblieben sind. Das kann nur Gutes für den schon zum Jahreswechsel beginnenden 13. Landeswettbewerb Unser Dorf hat Zukunft bedeuten. Ich appelliere an alle aktiven Bürgerinnen und Bürger in unseren Dörfern und Gemeinden, gemeinsam mit ihrer Kommunalverwaltung auf ihre Landkreise zuzugehen und an deren Wettbewerben vor dem 13. Landeswettbewerb teilzunehmen. Je größer die Starterzahl in den Kreiswettbewerben ist, desto mehr Teilnehmer können die Kreise in den Landeswettbewerb und das Land in den Bundeswettbewerb entsenden. Die aus rund 1200 Teilnehmerdörfern ausgewählten 26 Sieger der Landeswettbewerbe haben sich im Bundesentscheid nochmals einer Fachjury präsentiert. 8 Dörfer wurden mit Gold ausgezeichnet. Sie konnten mit herausragendem bürgerschaftlichem Engagement, vorbildlichen Ideen und innovativen Konzepten überzeugen und zeigen, wie sie ihre Dörfer zukunfts- und widerstandsfähig entwickeln. Sie erhalten ein Preisgeld von jeweils 15.000 Euro. Darüber hinaus wurden 12 Dörfer mit Silber und 6 Dörfer mit Bronze geehrt. Schwerin. Mit Beginn des Schuljahres 2026/27 haben Grundschulkinder in Mecklenburg-Vorpommern einen Rechtsanspruch auf Ganztagsbetreuung und damit auf einen Hortplatz. Der Anspruch gilt zunächst für Schülerinnen und Schüler in der ersten Klasse und wird in den folgenden Schuljahren um je eine Jahrgangsstufe ausgeweitet. Mit der Änderung des Kindertagesförderungsgesetzes hat der Landtag dafür die Weichen gestellt. Außerdem sieht die KiföG-Novelle kleinere Gruppen in Krippe und Hort vor. Ab Januar 2027 betreut und fördert eine Fachkraft in der Krippe durchschnittlich 5 Kinder. Im Hort sind es ab August 2027 im Durchschnitt 21 Kinder. Das Land stellt für diese Qualitätsverbesserung pro Jahr mehr als 40 Millionen Euro zur Verfügung. Bildungsministerin Simone Oltenburg bezeichnete die KiföG-Änderung als starkes Zeichen für starke Kinder. Mit diesem Gesetz setzen wir den Rechtsanspruch auf Ganztagsbetreuung um und schaffen ein unkompliziertes und bürokratiearmes Verfahren. Eltern sollen sich nicht mit Arbeitgeberbescheinigungen, Arbeitszeitnachweisen oder umfangreichen Anträgen beschäftigen müssen. Künftig genügt die Bedarfsanzeige, um den gesetzlichen Anspruch auf 40 Wochenstunden Betreuung wahrzunehmen. Nach den Worten der Ministerin geht Mecklenburg-Vorpommern gleichzeitig weit über die bundesgesetzlichen Vorgaben hinaus. Wir belassen es nicht beim Rechtsanspruch auf 40 Stunden. Familien, die einen höheren Betreuungsumfang benötigen, können auch künftig einen 50-Stunden-Vertrag beantragen. Damit erhalten Eltern die notwendige Flexibilität, um Familie und Beruf miteinander zu vereinbaren, so Oltenburg. Ein weiterer Schwerpunkt der Gesetzesänderung ist die engere Verzahnung von Grundschule und Hort. Ganztagsbetreuung gelingt dann besonders gut, wenn Schule und Hort gemeinsam arbeiten. Die gemeinsame Nutzung von Räumen eröffnet neue Bildungsangebote und stärkt die Zusammenarbeit mit Sportvereinen, Feuerwehren, Jugendclubs oder anderen Partnern vor Ort. Zur besseren Abstimmung zwischen Schule, Hort und Eltern werden künftig Ganztagskoordinatorinnen und Ganztagskoordinatoren eingesetzt. Sie sorgen für einen gelungenen Übergang zwischen Unterricht und Hort und begleiten die Bildungsbiografie der Kinder. Für diese Aufgabe stellt das Land den Hortträgern ab dem kommenden Schuljahr insgesamt 28 Millionen Euro zur Verfügung, erklärte die Ministerin. Ein weiteres zentrales Anliegen der Novelle ist außerdem die Verbesserung der Betreuungsqualität in Krippe und Hort. Kleinere Gruppen bedeuten mehr Zeit für jedes einzelne Kind. Deshalb verbessern wir das Fachkraft-Kind-Verhältnis in der Krippe und auch im Hort. Das ist ein enormer finanzieller Kraftaufwand für das Land. Aber er ist dringend notwendig. Bei der Umsetzung schaffen wir verlässliche Übergangsfristen, damit Kommunen und Träger ausreichend Zeit haben, zusätzliches Personal zu gewinnen und die notwendigen organisatorischen Anpassungen vorzunehmen, sagte Oldenburg. Bei der Einführung des Rechtsanspruchs sieht die Ministerin Mecklenburg-Vorpommern gut aufgestellt. Heute gibt es bereits 51.000 Hortplätze. Bis 2028 entstehen zusätzlich 2.000 neue Plätze. Weitere 2.000 Plätze werden instand gesetzt. Damit stellen wir sicher, dass jedes Kind nicht nur einen Platz im Kindergarten, sondern auch im Hort erhält, so Ministerin Oldenburg abschließend.
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0: Genau, 15 Uhr und 20 Minuten hier auf dem SVR Hansa Radio. Willkommen zur Mixer Party am Freitagnachmittag.
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wieder haben wir eine ganze Woche geschafft. Freitag Nachmittag, das sieht verdammt nach Feierabend und natürlich auch nach einem schönen Wochenende aus. Ich muss selbst erstmal so ein bisschen munter werden, hat mir richtig gerade mal schön fetten Kaffee gekocht, um mal richtig in die Gänge zu kommen, und lasst uns ganz einfach gemeinsam musikalisch starten ins Wochenende. So, und das machen wir natürlich auch auf jeden Fall mit Musik. Bis 18 Uhr bin ich on board hier auf dem SVR. Hanse Radio will natürlich auch noch sagen, ich bin der Klaus aus Südbrandenburg und das Ganze heute live und ich hoffe störungsfrei. Ja, musikalisch, da habe ich mich eigentlich heute noch gar nicht so festgelegt, denn für mich ist es ja nur auch diese Woche die letzte Runde, denn eine ganze Menge habe ich ja über die Woche hin verteilt gemacht. Ja, musikalisch wird es auf alle Fälle was richtig Schönes geben. Wieder mal einen Haufen Titel rausgesammelt, die hier noch gar nicht gelaufen sind und die wir auch schon ewig nicht mehr gehört haben. Und vielleicht schaffen wir es heute auch, einen kleinen Beitrag für die Neuvorstellung des deutschen Schlagers zu präsentieren. Das hatte ich mir eigentlich für den Dienstag schon vorgenommen, aber das war alles so schnell zu Ende, dass es dann irgendwo gar nicht mehr reingepasst hat. So, aber heute haben wir ja Zeit, 2 Stunden 40 Minuten. Ich denke mal, wir bekommen das gemeinsam hin. Ansonsten alle Hörer ein herzlich willkommen, vor allen Dingen den Peter in Stralsund, den Sigi in Dresden und für alle, die sonst noch dabei sind. Okay.

Und immer schön langsam, nicht hetzen, wir haben es nicht eilig, denn wir müssen uns auch gar nicht beeilen, denn mit 24 Grad hier draußen in Südbrandenburg lässt sich's relativ angenehm aushalten. Oder ist da jemand, der da mehr zu bieten hat? So, musikalisch will ich natürlich auch gleich mit dem ersten Titel einsteigen, aus den 80ern mit Bad Boys Blue und Lonely Weekend.

Tja, musikalisch die 80er Jahre und die sind natürlich auch immer dabei, weil es gibt kein schöneres und besseres Jahrzehnt als 80. Oh ja, wollen wir natürlich die Jungs aus England nochmal ranlassen. Haben wir ja am Dienstagabend groß und breit auch gespielt, Synthie-Pop-Musik. Und hier so ein bisschen leichte Kost mit Depeche Mode und Route 66.

Tja, Depeche Mode auch aus den 80ern. Diese Musik mit Route 66, die längste Straße Amerikas. Und das waren sie. Depeche Mode für euch. So ein bisschen noch aus den 80ern von AHA. Richtig auch schöne Popmusik aus Norwegen. I've been losing you.

So, dann wollen wir dir nochmal gerecht werden und schauen wir mal in die Mixkiste hinein aus dem Jahr 2006. Andrea Jürgens und Audrey Lenders im Doppelpack von mir, Björn Ricker und Midnight Magic.

meine lieben Hörer, herzlich willkommen hier am Freitagnachmittag zur richtigen schönen Musik zum Feierabend und natürlich auch allen Leuten fürs Wochenende. Mix-up mit mir, dem Klaus, sagt einen wunderschönen guten Nachmittag.

Das war Trini Lopez mit seinem kleinen Hit Medley aus dem Jahr 2004. Aber mittlerweile ist er ja auch schon nicht mehr so richtig unter uns, denn er ist ja kürzlich erst verstorben. So, immer auf der Suche durch mein Archiv nach der ganz, ganz besonderen Musik und natürlich auch, Pino würde sagen, Rarität. Ich sage immer, das ist die Musik, die hat noch keiner entdeckt oder will man nicht oder nicht anfassen. Egal, hier kommt da John Bull, so nennt er sich, und hört euch einfach den Titel an, vielleicht fällt euch dazu was ein. So, und damit sind wir bei einem echten Original. Ja, so schön klingt irische Folkmucke.

richtig goldener Fund in meinem Archiv und jetzt haben wir es wenigstens gehört, wo die Randfichten ihren super Holzmichel hergeholt haben, denn aus England kommt

Sean aus den 80ern, come on, da war das, war ja auch so eine Teenie-Gruppe, vier ganz, ganz Jungspunde, aber eine tolle Partymusik haben sie ja trotzdem hinterlassen. Aber ansonsten ist ja heutzutage richtig Ruhe. Es wäre vielleicht mal ganz schön, wenn sie eventuell was Neues machen würden, dann wäre es einfach wieder mal eine richtig schöne andere Musik. So, meine Lieben, seitdem ich hier an Bord bin auf diesem Kanal, habe ich noch nicht ein einziges Mal Madonna gespielt, geschweige denn bei irgendjemand gehört. Und ich denke mal, es wird Zeit, bei dem Hanseradio auch mal an diese junge Dame zu denken.

Ein tolles Jahr 86, True Blue, das Ganze mit Madonna. Richtig schön, wurde mal Zeit, kann man so sagen. So, ich will natürlich auch die neuen zukommenden Hörerinnen nicht vergessen und ganz, ganz persönlich meine Ramona begrüßen im Schwarzwald. Und ich will dir auch mal eine Musik nach unten schicken, so sehe ich das ja geografisch von hier aus, mit einem Song, den ich denke mal überhaupt niemand auf dem Schirm hat, denn Wolle Petri, ich habe das damals original in der Hitparade gesehen. Dieter Thomas Heck hat angekündigt, Wolfgang Petri, hey, sind Sie noch dran? Ich habe den Titel gehört. Ja, was ist das denn? Das ist ja richtig geil.

Jo, das mache Wolle Petri mit seinem Song aus dem Jahr 84. Super, super geil, kann ich nicht anders sagen. Also da war ich echt überrascht, als ich das erste Mal gehört hatte. Aber heute haben wir mal geschafft, gewissermaßen die Generalprobe für welches Radio eigentlich?

0: ja, die beste Musik für Mecklenburg-Vorpommern, natürlich auch in Kooperation mit Südbrandenburg hier in meinem Live-Studio. Ich sage herzlich willkommen heute auf diesem Kanal hier. Ich bin euer Begleiter bis 18 Uhr und mein Name ist Klaus. So, jetzt will ich euch natürlich mal eine Neuvorstellung bringen, die wollte ich schon vorige Woche spielen, die habe ich mir am Dienstag vorgenommen, jetzt sind sie fällig, denn aus der Schweiz kommen sie, Xanadu. Das sind faktisch gesehen, musikalisch gesehen, die Nachfolger von den Musikaposteln, die es ja mittlerweile ja so nicht mehr gibt, weil die Köpfe sind nach Hause gegangen.
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So, meine lieben Hörer, wir sind jetzt gerade dabei, eine kleine Ecke der aktuellen Neuvorstellung der deutschen Schlagerszene zu machen. Und wenn jetzt einer irgendwie hofft, hier sei Katrin Ott, Kerstin Ott oder irgend sowas dabei, der ist natürlich echt auf den Holzweg, weil ich will ja natürlich auch mal die Raritäten raussammeln. Denn im Juni auch ganz, ganz frisch erschienen von einer Sängerin, die in Jerewan geboren worden ist. Das ist Aserbaidschan. Das kennen wir ja. Maria Voskania heißt die Gute. Und sie war natürlich auch eine sehr, sehr erfolgreiche Background-Sängerin bei Helene Fischer. Was natürlich heute wahrscheinlich auch gar keine Bedeutung mehr hat. 2007 an DSDS teilgenommen und heute hat sie wieder zugelegt. Eine super Nummer. Der letzte Kuss für euch aus dem Juni 2026.

Tja, sollte man sich vielleicht mal merken, Maria Voskania, der letzte Kuss. Und für mich ist das aktueller Schlager und zwar ganz am Rande, am Tellerrand von dem, was in der Mitte stattfindet. Weil das, was in der Mitte stattfindet, ich glaube, das ist Musik, die möchte ich ganz einfach einordnen, die Welt nicht braucht. Ich habe einen schönen Remake gefunden. Florian Heidt, auch einer der ganz, ganz tollsten Melodien aus den 80er Jahren und hier 2006 mit Hilfe von richtiger Studiotechnik neu aufgearbeitet für euch. Und lasst euch ganz einfach die Musik durch die Ohren schieben. Viel Spaß dabei.

Es ist heute schon richtig spannend, wie die Technik doch so weit vorangeschritten ist. Florian Heidt, eine ganz, ganz tolle Stimme aus den 80er Jahren, die Zaubermelodie. Ich habe mir vorgenommen, pro Stunde heute so eine Big Five zu machen in puncto deutschen Schlager. Und das runden wir ganz einfach ab mit Jasmina, so heißt die Liebe. Gute, nur ein Flirt, dann ein Ring. Super Geschichte, träum weiter.

Ups, was war das denn? Jetzt habe ich die liebe Gute noch nicht mal aussingen lassen. Na, sowas auch. Die Jasmina, das war ein bisschen, ich glaube, eine kleine Live-Panne. Ich habe einfach nur die falsche Taste gedrückt. Aber nichtsdestotrotz, ich wollte sowieso mit diesem Titel weitermachen und wollte ja bloß moderationstechnisch diese deutsche Schlagerrunde mal zu Ende bringen mit der Jasmina. Und das war natürlich mit ganz, ganz viel elektronischer Unterstützung so ein Beitrag aus dem Jahr 2026, August. Philipp Okeh und Giorgio Moroder aus dem Jahr 84.

Tja, 1984, das war genau das Jahr der Olympischen Spiele in Los Angeles. Und da hat natürlich der Giorgio Moroder den ganzen Soundtrack für Deutschland musikalisch produziert, was natürlich dann auch richtig überall gespielt worden ist. Und Giorgio Moroder, das ist genau der Synthesizer-Tastenmann, der angefangen hat in den 70er Jahren zu produzieren, Donna Summer und ganz, ganz viele bekannte Werke. Nur einfach mal so nebenbei, damit wir wissen, wo das Ganze herkommt. Das Jahr 84 war natürlich auch für Trafi Deutsche ein sehr, sehr erfolgreiches Jahr mit Masquerade.

Tja, Masquerade, das war ein total geiles Album. 1983 erschien mit Chris Evans und Travi Deutscher. Das war einfach nur der totale Wahnsinn. So, jetzt will ich ganz einfach mal ganz schnell eine Wunschmusik rausschicken, denn die Jenny in Dessau sitzt heute beim 24-Stunden-Dienst bis morgen früh. Auch will ich erklären, die Jenny ist genau die, die mir die ganz, ganz vielen Musikwünsche für die Synthie-Pop-Musik schickt und ich das dann alles aufarbeite und sie zu meiner gekürten Musikredakteurin für diese Sendung geworden ist. Und damit dir die Dienst jetzt nicht ganz so langweilig wird bis morgen früh 8 Uhr, denke ich mal, hast du dir Wolfsheim verdient, auf jeden Fall.

Ja, Wolfsheim aus ihrer Live-DVD aus dem Jahre 2000, Ruby. Ein richtig schöner Titel natürlich auch von aus der Country-Szene. Wer war es denn? Johnny Cash? Da fällt mir gerade nichts ein. Aber ich habe mich versprochen, ich möchte natürlich noch korrigieren. Mein Kind, die Jenny, die hat nicht bis 8 Uhr Dienst, sondern bis 9 Uhr Dienst. Und für die eine Stunde will ich natürlich auch noch eine kleine Entschädigung rausschicken. Hier ist für dich ganz, ganz speziell und für alle, die Synthie-Pop-Musik mögen, so ein bisschen was ganz Weichgespültes. Aber in 14 Tagen auf den Dienstag ab 20 Uhr gibt es wieder eine richtig schöne, fette Sendung für euch alle und hier Silent Speak für die Jenny, die in Zerbst sitzt und für das Wirtschaftswachstum in Deutschland was tut, oder? Ist doch auch was Schönes.

0: Ja, meine Lieben, das Ganze live aus Südbrandenburg mit mir. Ich sag Hallo und natürlich ein herzlich Willkommen allen neuen zukommenden Hörer. Und ich will eine...
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0: So, da fiel mir da gerade noch mal ein, ich brauche eigentlich gar nichts erzählen, da war ja ein Jingle da für Limal und das Ganze mit der unendlichen Geschichte. Und weil wir heute bei der Mix-Up-Party sind, will ich natürlich auch meinen ganz, ganz persönlichen Mix spielen. Never Ending Story.

Musikalisch die 80er Jahre, die unendliche Geschichte und das Ganze mit Limahl. So, meine Lieben, jetzt muss ich erstmal ganz schnell Luft holen, denn ich weiß, ich habe ganz, ganz junge Hörer dabei und ich will sie natürlich auch mal persönlich begrüßen. In Zerbst die Laura, den Elias, den Lars und den Max. Ich freue mich ganz, ganz doll, dass ihr eine richtig schöne und gute Erzieherin habt. Meine Jenny, die Frau Langenhammer, die macht das schon richtig gut für euch. Und wenn ich den nächsten Song spiele, da habe ich natürlich auch Erinnerungen. Da war die Jenny genauso alt wie ihr vielleicht heute und es war ein ganz, ganz toller Familienfilm, Das Mannequin, und hier haben wir natürlich auch die Filmmusik Starship NASA, Gonna Stop Us Now. Für euch, lasst es euch gut gehen, alles Gute und wünsche euch natürlich noch einen richtigen schönen Nachmittag und ärgert mir meine

So, meine Lieben, damit haben wir musikalisch erstmal die Hörergrüße abgearbeitet. Starship aus dem Jahr 87. Super tolle Filmmusik, kann ich echt nur empfehlen. Ich habe ihn mir gerade dieses Jahr neu besorgt im Sommer nochmal angeschaut. Das sind schon Erinnerungen, die da echt wieder wach werden. Mannequin, so dieser Titel des Films. So, jetzt wollen wir natürlich auch neue hinzugekommene Hörer begrüßen. Die Heidi aus Dresden ist auch wieder an Bord. Herzlich willkommen. Wir sind heute, wo sind wir denn einfach? Warte mal, was muss ich hier spielen?

Hoppla, meine lieben Jungs und Mädels, hier ist alles live. Ich habe hier so viele Jingles auf meinem Tablet am Rand zu liegen. Ich musste erstmal gerade schauen, was wir denn mal ganz, ganz schnell einspielen. Also wie gesagt, herzlich willkommen an dieser Stelle. Noch ein Song aus dem Jahre 89. Holly Johnson, der ja eigentlich William Johnson heißt und er mit seiner Stimme natürlich auch bekannt geworden ist durch Frankie Goes to Hollywood und hat irgendwo so Ende der 80er Jahre solo dann zugelegt und mit Love-Drehen gut vorgelegt. Viel Spaß!

Holly Johnson, Holly Johnson aus dem Jahr 89. 89, was war 89? War das nicht so ein Jahr der Wende? Also sowas wie 2026? So, und da gibt es natürlich ganz einfach von mir wieder aus meiner Mixkiste Rocky M und Henry Valentino alias Hans Blum Fly With Me to Wonderland für euch.

So, meine Lieben, das ist sowieso ein Mix von mir. Da muss man ja eh immer mal zwischendurch was sagen und was erklären. Auf jeden Fall will ich genau an der Stelle den Gerald in Bayreuth begrüßen. Und ich hoffe, du warst mit meinem Geschenk, mit meiner kleinen musikalischen Gabe von gestern bis jetzt zufrieden, oder?

meine lieben Hörer, werden einige denken, mein Gott, hört das denn überhaupt nicht auf? Aber eins kann ich euch sagen, ich sehe das ja mit den Augen eines DJs. Ich habe das in den 2000ern geschnitten, weil das war immer wieder eine Wunschmusik und eine schöne Musik, die kann nicht laut genug und auch nicht lang genug sein. Und deshalb diese Geschichte Fly With Me To Wonderland, Rocky M und Henry Valentino alias Hans Blum. Jo, weiter soll's gehen. Was haben wir denn? Haben wir noch einen Jingle für euch?

So, und da habe ich mir überlegt, jetzt spielst du ganz einfach auch mal so einen Mix aus meiner Datenbank. Das ist ja mal genau die Geschichte, die ich dann spiele, wenn ich dann mal so ein Special spiele. Habe ich ja am Donnerstag für die Dance Party für den Sigi auch gespielt. Aber nächste Woche Dienstag bin ich ja wieder dran in voller Länge, maximal von 16 bis 20 Uhr. Und da habe ich mir überlegt, da machst du ganz einfach zwischen 16 und 18 Uhr nochmal so ein richtig schönes Special. Und da kann ich ja jetzt schon mal so ein bisschen aus dem Nähkästchen plaudern, denn nächste Woche Dienstag wird es von mir dann geben zwischen 16 und 18 Uhr der deutsche Disco Fox. Ist natürlich für alle, die Deutsch nicht mögen, richtig gut, denn dann ist auf alle Fälle garantiert zwischen 18 und 20 Uhr nichts Deutsches dabei, oder? So, aber mit diesem Mix lasst euch ganz einfach überraschen. Das ist so mein persönliches Best of Dieter Bohlen bei Reggie King.

So, meine Lieben, mit diesem Ricky King in dem Mix aus dem Jahr 2006, wo ich diesen zusammengeschnippelt habe, will ich es ganz einfach dabei belassen. Aber es ist die Schleichwerbung für nächste Woche Dienstag 16 bis 20 Uhr. Nee, Quatsch. 16 bis 18 Uhr spiele ich ganz einfach nochmal den deutschen Disco Fox. So, und für diese wahrscheinlich doch kurze Unterbrechung muss ich mich an dieser Stelle natürlich auch für das ganz, ganz große Netzwerk entschuldigen. Also ich habe gerade so ein paar Infos reinbekommen, da war kurz ein Aussetzer, aber bei mir läuft alles richtig durch, das WLAN, es hat alles richtig gut gestanden, also hoffen wir mal, und deshalb ist es immer gut, wir wünschen uns insgesamt eine störungsfreie Sendung, und dann machen die, was sie wollen. Aber ich denke mal, naja, laut FM, deutsches Netzwerk, deutsche Industrie, deutsche Kultur, deutsche P-Politik. Wenn wir alle so arbeiten wie die da oben, dann ist es ja logisch, dass wir zu nichts kommen. Aber ich will ja trotzdem, dass wir zu was kommen, denn ich habe natürlich jetzt auch einen wunderbaren Interpreten da. Das ist einfach so der absolute Modern Talking Thomas Anders Sänger vorm Herrn Mark Ashley. Er kommt aus Apolda, aus Thüringen, und macht so viele Alben, und es ist einfach nur irre. Lasst euch ganz einfach davon berieseln. Und habe ihn auch 2006 noch ein bisschen aufgearbeitet. Das ist genau die Version, die bei mir heute auf dem Tanzsaal noch richtig schön läuft. Disco Fox pur. Mark Ashley.

Also nochmal, Freunde, für diese Sendeunterbrechung mag ich mich echt zu entschuldigen, aber das habe ich gestern Nachmittag in der Sendung auch schon gemerkt und kurios für mich natürlich, immer dann, wo er sich wieder eingeloggt hatte, hatte er mir aus Versehen auch deutlich mehr Zuhörer angezeigt. Und nun frage ich mich, wer hat sich denn alles eingeschalten? Oder muss ich mir da Gedanken machen? Brauche ich morgen früh einen Bademantel? Weil keine Ahnung, was auch immer da passiert.

So, aber wir wollen natürlich richtig schöne, gute Laune Musik machen und das zum Feierabend, wir gemeinsam noch bis 18 Uhr. Und das tun wir auch mit Chris Norman und einer richtigen schönen Produktion von Dieter Bohlen. Tolles Album, Hunters of the Night, das Jahr 87.

Eieiei, wie lange ist das her? 41 Jahre, das 1987, Chris Norman, Hunters of the Night, eine richtig schöne Dieter Bohlen Produktion, total einfach nur geil. So, wollen wir hoffen, dass wir bis 18 Uhr nicht noch eine Sendestörung haben, aber ich bin da guter Dinge, weil eigentlich bin ich ja positiv eingestellt, denn wir machen ja genau alles das, was das Volk will. Und die wollen mit Sicherheit auch, und das merke ich auf der Tanzfläche, Michael Wendler. Und wenn es dann 180 Grad wird und das im Jahr 2006 er schon erkannt hat, boah, 20 Jahre später, yay! Yeah.

Tja, Michael Wendler ist natürlich auch so ein unbedingt, das muss auf deutschen Tanzstilen, kann man gar nicht anders sagen. Und die Leute, die da oben, die können ja denken, was sie wollen. Die wahre Musik findet ja echt auch nicht bei den Öffis statt, sondern das ist genau da an der Ecke, wo das Volk das... Wo das Volk das will. Jetzt hat er mich nicht ausreden lassen. Was ist denn heute hier los? Ich möchte euch mal, wir kennen ja, oder die Kenner kennen ja die Rose von Südtirol. Das ist ja so ein Titel, der ist in der Volks- und Schlagermusikszene absoluter Goldstaub. Und wir wollen natürlich mal noch eine kleine Fortsetzung bringen aus dem Jahre 2026. Und hier ist es das Tiroler Schlagerprojekt. Und da müssen wir jetzt ganz einfach mal loswerden, weil wir sind in der zweiten Stunde heute hier und ich hatte es ja angekündigt, eine kleine deutsche Runde machen wir nochmal heute bei der, wo sind wir denn überhaupt hier?

0: Tja, wenn jemand versteht, richtig schön deutschen Schlager zu machen, dann sind das, also aus meiner Sicht des DJs, sind das die Österreicher und die Schweizer und die Italiener, die in Südtirol, die natürlich auch deutschsprachig sind, es einfach drauf haben. So, und für alle, die natürlich wissen wollen, wie das jetzt mit der Rose von Südtirol weitergeht, dann kann ich euch natürlich aus der letzten Woche eine Neuvorstellung bringen.
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So, das war mal so was richtig Schlagermäßiges aus Österreich, Alpenfrieden, so nannte sich die Truppe, die Rosa aus Südtirol, und die Geschichte geht weiter. Und da muss ich euch dazu sagen, bei uns in Südbrandenburg, wenn du heute als DJ die Rose von Südtirol spielst, ist die Tanzfläche sowas von brettervoll, das geht überhaupt nicht, aber ich freue mich. So, die nächste Interpretin, wir wollten mal über Sachsen-Anhalt reden. Was haben wir denn heute für ein Datum? Heute ist der 28. Ich glaube, nächste Woche ist der Tag der Tage, der richtig interessant wird. Aber Linda Hesse kommt ja aus Halberstadt, das liegt in Sachsen-Anhalt, und hat natürlich auch einen ganz, ganz tollen Song gemacht. Den fand ich schon 2020 richtig gut. Und sie hat ihn in diesem Jahr nochmal neu aufgelegt. Nicht länger mit dir teilen. Naja, wenn es denn so sein soll.

Ja, ganz, ganz toller Titel, sollte man sich merken. Linda Hess nicht länger mit ihr teilen. Super. So, und das ist also so eine Musik, die haben wir in den 80er Jahren auch als DJs immer super gespielt. Zumindest bei uns in Südbrandenburg, Nordsachsen. Weil ich weiß ja, ich habe ja Diskotheker gerade auch hier im Stream, die mithören. Frankie.

ein Disco Fox Klassiker aus dem Jahr 86 und das Ganze mit Frankie. Noch ein aus dem gleichen Jahr, Julian Straight for My Heart.

Tja, ein toller Sänger aus Germany, Julian, so nannte er sich, und er hat in einem ganz, ganz bekannten Produktionsstudio hat er natürlich seine Aufnahmen da eingesungen, Straight to My Heart. Julian, sollte man sich merken. So, 15 Minuten haben wir noch in dieser Sendung.

So, und wenn jetzt noch einer sagt, macht denn der überhaupt keine KI heute? Na klar, macht er das auch auf jeden Fall. Lena Braun, so nennt sich dieses ganze Projekt aus dem Juli, Love Hurt.

So, dann werden sich vielleicht auch einige Leute fragen, wo kennen wir das her? Na klar, das aus den 70er Jahren von Nazareth oder Nazareth. Sie haben den größten Erfolg eingefahren, aber im Grunde genommen ist es ein Song, der von Roy Orbison in den 60er Jahren geschrieben worden ist.

0: Tja, Love Hurts, Lena Braun, das sollte man sich vielleicht doch mal vormerken. Eine wunderschöne Interpretation, das Ganze rein elektronisch gemacht. So, wir haben hier gerade zum Laufen, am Laufen, wie auch immer, wie wir das nennen wollen, Leine Ross. Und das ist mein letzter musikalischer Beitrag in dieser Mix-Up-Sendung.
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0: Ja, und damit will ich mich auch dann ganz, ganz langsam, aber hört erst mal hin, ein paar Minuten haben wir ja noch.

Disco und Euro Dance Music von Lion Ross und das Ganze aus dem Jahr 2021. Luis Rodriguez lässt grüßen, man hat es ja gehört, unverkennbar. So, meine Lieben, musikalisch haben wir es geschafft in dieser Mix-Up-Party am Freitagabend. Oh, jetzt will ich mich ja musikalisch von euch noch verabschieden, will noch ein paar Infos loswerden und lass mal das Royal Philharmonic Orchester ein bisschen zelebrieren.

So, genau so. Ich hoffe, dass euch meine Musikauswahl so ein bisschen gefallen hat. An den Zuhörerzahlen konnte ich es ja sehen, dass es ja doch gar nicht so schlecht war. Was mich natürlich stutzig macht, nach so einem kleinen Crash, so einem Senderausfall, dass hinterher immer so viel Hörer mehr zu sehen sind. So, aber ich will es ja nicht überbewerten. Ich mache mir da so meine eigenen Gedanken. Nichtsdestotrotz, mir hat es ein bisschen Spaß gemacht heute. Was heißt ein bisschen? Es war Freitag, es geht ins Wochenende, Leute. Und ihr könnt mir glauben, bei 24 Grad lässt sich besser Bier vertragen als bei 35. So, mir hat es jedenfalls Spaß gemacht und wenn es euch natürlich auch Spaß gemacht hat, freue ich mich. Und wenn ihr mein Gesabbel denn wiederhören wollt, habe ich natürlich einen Tipp für euch. Nächste Woche Dienstag ab 16 bis 20 Uhr die Mixer-Party. Und das habe ich natürlich auch so zwischen 16 und 18 ein bisschen eingegrenzt, dass ich da in diesen beiden Stunden den deutschen Disco-Fox zelebriere. Aber nicht, dass ihr da enttäuscht seid. Ich sehe das nicht aus den Augen des Öffis, sondern ich sehe das mit den Augen eines DJs. Und dann am Dienstagabend werden wir natürlich zwischen 18 und 20 Uhr auch noch richtig schön querbeet spielen. Natürlich auch Wunschmusik, wenn es so sein soll. So, und dann wird es nächste Woche eine relativ ruhige und normale Woche für mich. Denn eigentlich bin ich ja immer nur Dienstag und Freitag hier auf diesem Kanal unterwegs. Aber am Mittwoch will ich natürlich dann auch nochmal einspringen als Vertretung für unseren Sendechef, den Pino, den Peter Becker in Stralsund. Denn er ist auch wieder unterwegs in Sachen Familie. Soll ja so sein, auf jeden Fall. Weil Familie, das gehört natürlich auch einfach dazu. Logisch, man kann nicht immer nur Radio machen. Und immer dann...

Wenn ich den Pino vertrete, da machen wir auf Mittwochabend immer so richtig schön die Kuschel- und Schmuse-Songs. Und da freue ich mich natürlich wieder drauf, weil da gibt es auch immer ganz, ganz viele Hörer dazu. So, was soll ich ansonsten noch sagen, neben dem Royal Philharmonic Orchestra und ihren Kang Kang in the Mix, will ich mich dann langsam zurückziehen, mich verabschieden. Aber ich will natürlich noch dazu sagen, sollte natürlich jetzt für euch keine Musik dabei gewesen sein, dann empfehle ich euch auf jeden Fall die kommende Sendung, denn sie wird's richtig wuppen. Die Sabine mit ihrem Wochenende, die reißt natürlich die Hütte ab. Logisch.

So, meine Lieben, das sind meine Feierabendwünsche für heute von mir. Also wie gesagt, lasst Sabine nicht im Stich, die ist richtig gut. Und was ich natürlich auch empfehlen kann, ist dann ab 20 Uhr den Fred aus Holland mit seinem Frequenzwechsel. Das finde ich gut, und sollte der Frequenzwechsel der Freddy jetzt schon zuhören, nächste Woche haben wir das Vergnügen. Ich werde bis 20 Uhr spielen, freue mich schon drauf.

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da ist sie, Strahlemann, über das ganze Gesicht. Da, wo es rot leuchten soll, leuchtet es rot. Da, wo es grün leuchten soll, leuchtet es grün. Und der Harald im Hintergrund hat noch nicht geantwortet, aber ich kann es sehen. Wir sind alle beieinander. Freunde, ich freue mich. Kinders, es ist Freitag, es ist Wochenende, es ist Sabines Wochenende und ich kriege mich gar nicht ein. Ihr, wenn mich ich sehen könntet, ich würde wie ein Honigkuchenpferd auf euch wirken. Ein gut gefüttertes Honigkuchenpferd.

Sabines Wochenende ja eigentlich immer mit so ein bisschen Nervenkitzel vorneweg. Die letzte halbe Stunde habe ich meine Ackerfurche in meinem Wohnzimmer wieder gelaufen, dabei festgestellt, dass das Laminat ein bisschen locker ist. Könnte man auch mal nachbessern. Vielleicht bin aber auch ich schuld, weil ich ja da ständig drumherum laufe. Ich sage ein herzliches Grüß Gott hinaus in das weite an alle angeschlossenen Stationen und deren Hörer. Schön, dass ihr da seid. Sabines Wochenende immer freitags ab 18 Uhr. Das ist unverrückbar. Manches Mal hakt es halt ein bisschen, aber heute wunderbar und traumhaft. Und ich habe einige Geschichten dabei, die das Leben schrieb. Ich habe Musik dabei, die mir in die Finger gefallen ist. Und dies und das und jenes. Und vermutlich auch wieder jede Menge Titel, die ich nicht spielen kann, die ich im Schweiße meines Angesichts herausgesucht habe und dann doch nicht spielen kann, weil ich die Schnatter nicht halten kann. Naja.

der Freitagabend gehört uns die nächsten 4 Stunden lang ohne Nachrichten, ohne Wetter, ohne was noch? Ohne Uhrzeit. Ohne Uhrzeit und wahlweise die meiste Zeit auch ohne KI. Es sei denn, meine Hirnzellen fallen aus, dann muss ich auf irgendwas zurückgreifen. Aber da fällt mir was ein. Da fällt mir sicher was ein. Lasst uns ein bisschen verrückt sein die nächsten 4 Stunden. Die Arbeitswochen sind ja immer irgendwie doof. Manche sind doofer und manche sind an Doofheit nicht zu überbieten. Deshalb treffen wir uns jede Woche hier wieder und hängen 4 Stunden lang miteinander ab. Ich hänge rum, ihr hängt ab und zum Schluss hängen wir auf. So machen wir es. Markus hatte Geburtstag diese Woche.

0: Ich werde auch alles geben, die nächsten 4 Stunden. Ich hoffe nicht, dass mich morgen früh der Kopfschmerz quält, aber ein bisschen verrückt sein, ein Schritt nach dort, ein Schritt nach da, da habe ich doch was. Tim Curry hat uns diese Woche verlassen und dann habe ich mir gedacht, ah ja, den machen wir doch gleich zu Anfang. Ja, freilich, ein Schritt nach rechts, ein Schritt nach links, lasst uns in der Zeit reisen.
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1: Heute Morgen bin ich aufgewacht. Um einiges zu spät stehe ich so in meiner Küche, sitze mich hin, höre ich eine bekannte Stimme, die mir sehr vertraut vorkommt, denke ich, wie lange hast du geschlafen? Was haben wir für einen Wochentag? Um was geht's hier eigentlich? Muss ich arbeiten? Ja, musste ich.
2: Ich stehe in der Früh auf mit einem Mordstrombrand. Ich geh zum Kühlschrank, sonst komm ich um den Verstand. Ich mach die Tür auf und sieh, der Schrank ist leer.

Ich sitz im Pedel und trinke eine Flasche Bier. Auf einmal merke ich, ich bin komplett still. Der Ober kommt und legt mir eine auf.

Da werden schon wieder Bilder von Dominosteinen in diesen WhatsApp-Gruppen ausgetauscht. Liebe Grüße an die Michi, an den Danny, an den Markus, an den Marcel. Ich hoffe, ich habe alle. Es gibt im August keine Dominosteine. Punkt.

0: Easy.
1: Was wäre Sabines Wochenende ohne ein schönes Cover und ohne Rod Stewart? Return to Sender.

Return to Sender Sion. Sion, Sion, was es alles gibt, gell, Harald? So, kommen wir zu der nächsten. Also eigentlich, ja, kommen wir zu Dolly Parton. Dolly Parton hat uns ja diese Woche verlassen, kam in unserem, ja, da gibt es so eine WhatsApp-Gruppe, wer hat es denn reingestellt? Der Jack wieder mal, der Überbringer von schlechten Nachrichten war der Jack wieder mal. Dein Kopf ist sehr gefährdet, junger Mann. Dolly Parton verstorben am 25. August, die ist 19. Januar 1946 geboren. Sie war eine Ikone. Eine Ikone im Country-Bereich. Sie wird vermutlich noch in verschiedenen Sendungen geehrt und ihre ganzen Leistungen und ihre wahnsinnig vielen Titel werden wir hoffentlich alle zu hören bekommen. Ich habe da eine Sendung im Auge. Im rechten und im linken, da warte ich noch. Da warte ich noch auf Rücklauf, Herr Guttner. Auf jeden Fall, sie war eine Tolle. Sie war eine Tolle und die, wenn auf die Bühne gegangen ist, habe ich immer das Gefühl gehabt, die Sonne geht auf. Wirklich. Das ist so eine richtig wahnsinnig süße, tolle Frau gewesen. Mit der kann ich ewig zuhören. Ich habe auch ewig viele Lieder rausgesucht. Die darf ich natürlich jetzt nicht ewig viel spielen. Aber während ich heute Nacht fast Albträume hatte vor dem heutigen Abend, hat Dolly anscheinend ja von Elvis geträumt. Und ich bin mir ganz sicher, die zwei feiern da oben jetzt eine Megaparty.

und dreamed about Elvis. Ich träume ja auch so manche Sachen. Elvis ist da selten dabei, aber vielleicht angenehmer. Wären vielleicht angenehmere Träume. Und wenn ich dann aufwache und in der Früh diesen Radio anschalte und der Herr Guttner hier, der Harald, da rauslacht, denke ich so bei mir, ich habe bis Samstag geschlafen, mein Gott. Und von der Firma hat keiner angerufen. So, Nein, es war alles in Ordnung, es war Freitag. So kann es gehen, wenn man Urlaub hat. Wenn sie schon von Elvis träumt, das wisst ihr doch, oder? Ein immer gern genommener, gesehener und gehörter Gast. Er war aber auch toll. Er war so toll.

Jack schreibt gerade, er hätte gerne in der Zeit von Elvis gelebt. Ja, ich auch. Jetzt, Jack, ich weiß es, also ich will dir jetzt nicht zu nahe treten, aber jetzt mal angenommen, wir hätten beide in dieser Zeit gelebt, hätte ich mich doch lieber an Elvis orientiert. Sabine, du bist so böse. Ja. Du darfst auch nicht mehr in die Kirche und du kommst auch nicht in den Himmel. Ja. Ja. Gut. Noch eine Dolly Parton habe ich noch, weil ich so viele von ihr habe. Und einen Tanz, hat sie gesagt, den möchte sie mit uns tanzen. Und zwar den letzten.

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Und ich lauf natürlich auch jeden Tag zur Höchstform auf. Höchstform habe ich oftmals schon um 7 Uhr in der Früh erreicht und danach baue ich wieder ab. Heute Morgen, nachdem ich mich also in diesen Tag zurechtgefunden habe, 4 Liter Kaffee intus hatte und dann meinen Arbeitsplatz starten wollte, geht nicht. Und dieses geht nicht verfolgt mich ja die letzten Wochen. Diese Technik, die nicht geht, verfolgt mich. Und dann kriege ich ja schon, wenn ich anschalte und sagt, diese Technik geht nicht, kriege ich einen Blutsturz mittlerweile. Wirklich. Rufe ich unsere EDV an und sage, weißt du eigentlich, das geht nicht? Ja, das weiß ich schon. Dann sage ich, ja, warum hast du noch nichts Offizielles rausgegeben? Sagt er zu mir, weil hier ständig Frauen wie du anrufen, die mir sagen, das nicht geht. Danke fürs Gespräch. Das ist doch nicht mal normal. Die sind alle nicht nett zu mir und ich muss dann doch jeden Tag dort wieder hingehen. Warum? Ich bin alt und habe noch zur Rente.

0: aus. 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
1: Das Herz ist ein Pendel und es schlägt und schlägt aus. Manchmal ist es auch gut, wenn man ausschlägt. Also einmal ein großes Grüß Gott hinaus. Hab ich den Jack schon begrüßt und den Sascha, meinen Lieblingsschwaben. Den Harald, glaube ich, habe ich schon begrüßt und genervt. Grüße gehen nach Nordenham zum Kai und zur Laura. Dann Markus, die hatte ich schon alle, da ist der Jack wieder, der Dieter, die Katrin ist dabei, Uwe und Susanne, Jürgen und Jesse und der größte Schokoladenball in der Ostsee, der Pino ist dabei und natürlich der Stefan und Dat Gabi. Ja, so haben wir das auch. Dann habe ich ein tolles Lied gefunden von Matthias Schweighöfer, Fliegen. Das fand ich so schön. Da habe ich mir gedacht, das will ich hören.

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Normalerweise, wenn ich was zu sagen habe, kommt ja meistens Rapper. Aber heute, das ist so etwas Organisatorisches. So, ich wurde gebeten, ob ich eventuell noch mit darauf hinweisen würde. Würde ich. Mache ich natürlich. Noch mit darauf hinweisen, dass sich im Laut-FM-Stationsnetzwerk das neue Buchungssystem etabliert hat und on-air ist und nutzbar ist. Dazu muss man sich quasi einmal anmelden und dann kann man auch ganz tolle neue Sendeformate sehen. Ich sag's euch, da sind richtig schicke, tolle neue Sendungen drin. Hat man mir erzählt. Ich weiß das. Des Weiteren, rein der Gerechtigkeit halber, natürlich auf der anderen Plattform bei Syndications gibt es auch richtig schicke, tolle neue Sendungen. So viel dazu. Jetzt muss ich natürlich... Es ist ja kurz vor Weihnachten, gell? In nicht mal noch 4 Wochen ist... 4... mein Gott, Baumeister. 4 Monaten ist Weihnachten. Ich bin schon ganz aufgeregt. Aus verschiedenen Gründen. Zum einen besteht ja immer noch die Wahrscheinlichkeit, dass ich diesen Stick mit den Weihnachtsliedern finde. Die besteht noch. Ich habe noch Zeit. Und zum anderen wurde ich ja schon wieder mehrfach herausgefordert vom Harald wegen diesem, er kennt mein Weihnachtskostüm. Er weiß, dass ich normalerweise im Elchgeweih an Weihnachten moderiere. Ich weiß nicht, wo er das immer alles her weiß. Ich weiß es wirklich nicht. Allerdings weiß ich von ihm auch, dass er diesen schicken, tollen Elchpullover hat von, ihr wisst es schon, von diesem Film. Da, oder auch, kennt ihr das Video mit Nicole Kidman und wie heißt er denn? Naja, er. Something stupid. Da hat er doch auch so einen schönen Elchpullover an. Das ist im Haralds Outfit. Zu Weihnachten. Und dann haben wir beschlossen, ich erinnere daran nochmal sehr gerne an dieser Stelle, genau hier. Es gibt eine gemeinsame Sendung, Harald Kutschner und meine Wenigkeit, eine Stunde Weihnachten mit allen Versionen von Last Christmas, die wir kennen. Vereinzelt werden wir vielleicht auch mitsingen, mitwippen, mittanzen, man kann es so nicht sagen. Auf jeden Fall auf die Schenkel klatschen. Wir suchen noch den geeigneten Sendeplatz. Der 24.12. wäre vielleicht ganz gut so, während Bescherung ist. Nein, wir suchen noch den geeigneten Sendeplatz. Der Harald ist schon ganz fiebrig. Ich sag's euch, wie es ist mit ihm. Der freut sich wie ein Schnitzel. Wie ein Schnitzel aus seiner Farm. Sabine, spiel Musik und halt die Klappe. Aber wirklich dran denken. Ich erinnere bei Zeiten daran. Micha wieder. Fällt mir ins Wort.

0: Hallo? Sabine?
1: Ja, ja, ist im Radio.
2: Ist im Radio. Ich bei myself, wer hat sich denn da dazugeschalten? Der Gig, der Carsten, von wegen Dominosteine. Du, das ist ein Schweinebraten, was du mir da zeigst. Aber sowas würde ich auch nehmen.

da schlägt er die Hände vor dem Kopf zusammen, dieser Herr Markus, nachdem ich ihm gesagt habe, mein 12. Vorname ist Olle Petze. 12 Vornamen, mein, da ist zu viel. Nee, da gibt es ganz schicke Bezeichnungen für mich. Die willst du alle gar nicht wissen. Und übrigens, keine Sprachnachrichten während der Sendung, Markus.

Ich kann es nicht für mich behalten, weil ich habe jetzt im Hintergrund so lachen müssen. Ich kann fast, eigentlich kann ich nicht reden vor Lachen, aber es muss raus. Dieser Markus, also ich erzähle euch die Geschichte. Ich weiß ein Geheimnis. Es ist bei mir gut aufgehoben. Aber habe ich, Markus meinte, ich möge schweigen. Sage ich so, ich bin korrupt. Gegen Übergabe von Nahrungsmitteln wäre ich bereit zu schweigen, was ich nicht dazu geschrieben habe. Lediglich für die Zeit, für die Dauer, bis ich fertig bin mit diesem Essen. Gut, er schickt er mir ein Foto in dieses WhatsApp von einem Dominostein. Ich fall vom Stuhl. Von einem Dominostein. Und da hat er drunter geschrieben, Sabine, fürs Schweigen. Ich sag's euch, ich musste diese Woche schon mal so lachen. Warum? Weil mein Lieblingsschwabe, der Sascha, mich zum Lachen gebracht hat und da bin ich vom Stuhl gefallen. Den habe ich ja letzte Woche, glaube ich, ein bisschen geoutet. Indem dass ich seine Sprachnachrichten, die er ständig während der Sendung schickt, obwohl er weiß, er soll es nicht, rausgeschickt habe. Hier so für euch zum Hören. Und seitdem, wenn er irgendwie mit uns kommuniziert, kommt zu jeder Sprachnachricht der Anhang. Diese Sprachnachricht ist nicht für den Stream erlaubt und nicht geeignet und bla bla bla. Bei jeder. Und jedes Mal, wenn er sagt, fall ich hier fast um vor Lachen. Ja, das wollte ich euch erzählen. Es ist im Hintergrund bei uns Freizeitmoderatoren schon sehr lustig, wenn wir auch oftmals als gelangweilte Plaudergruppe gelten.

So, das war mal ein Ausflug in was Altes. Ich habe noch, ich habe schon noch was. Ich muss jetzt einen nach da oben hinauf in dieses Berlin an den Fuß der Ahrensfelder Berge schicken. Den hat, das muss ich tun, sonst werde ich, weiß es nicht, enterbt? Ja, keine Ahnung, irgendetwas wird man sich sicherlich einfallen lassen, wenn ich das jetzt nicht mache. Den hatte ich für letzte Woche vorgesehen. Dann musste er leider weichen. Dann habe ich ihn in die Resterliste gepackt und dann dachte ich so bei mir, na, der Micha wird sich bestimmt riesig freuen, wenn ich den jetzt da noch mal spiele. Und nachdem ich ja immer noch zu Kreuze kriege, weil ich halt so ein wenig temperamentvollen Ausbruch hatte. Micha, der hier, der ist für dich.

So, und dann begrüße ich mal alle, die sich vielleicht etwas später dazugeschalten haben. Und die, die jetzt natürlich später erst dazugeschalten haben, die wissen es ja gar nicht, vielleicht eventuell, dass Dolly Parton nicht mehr unter uns ist. Und deshalb habe ich hier nochmal einen mitgebracht, als Erinnerung an diese wunderbare Frau mit dieser einzigartigen Stimme.

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Ihr wisst ja, während der Sendung bekomme ich ja da immer so entweder Bestechungsversuche zugeschickt in Form von Bildern. Lauter nur Bilder. Wenn das mal in Naturalien hier ankäme, wäre das wirklich toll. Entweder jetzt hier Dominosteine oder Schweinebraten in Form von Dominosteinen, Zwiebli-Ringel, ach, wie die auch immer heißen, dann aus Niederbayern schreibt der Matthias Brutzeit mit Sabine, davon habe ich ja nichts. Ich habe davon nichts. Ich muss ja immer Self-Service machen, gell? Ihr kennt doch alle diese Tiere aus dem Fernsehen, die immer sofort Alarm schlagen, wenn irgendwas ist. Lassie und so. Lassie hat ja die Welt gerettet, lief so lang, bis ihr irgendwer gefolgt ist. Ihr wisst schon, also die Alten von uns wissen Lassie. So, ich habe keine Lassie mehr, meine Susi war aber auch nicht so. Da hätte das Haus hier abfackeln können, wäre der Susi wurscht gewesen. Ich habe jetzt diesen Patchwork-Kater und gestern habe ich Würstel gemacht. Ich erzähle es euch. Es ist ja nicht so, dass ich nicht kochen kann. Es ist einfach nur so, glaube ich, dass mein Kopf einfach so ein bisschen voll ist. Sagen wir mal voll. Ich also mir gedacht, ui, kaufe ich mir diese Würstel und die mache ich mir am Abend. Topf, Wasser, Würstel. Bis dahin der Plan richtig gut. Gleichzeitig die Spülmaschine eingeschaltet. Der Plan immer noch sehr gut. Dann hier mich hier hinher zurückgezogen. Und an der Musik rumgebastelt. Na, höre ich so zwischendrin immer mal so Geräusche. Denk, ah ja, die Spülmaschine. Denkst da nichts dabei. Irgendwann hat's mich hier gerissen. Das sagt man so in Bayern, das kann ich jetzt nicht übersetzen. Es hat mich hier gerissen. Ich einen Riesenschrei getan, denk so, ah, die Würstel. Rass in die Küche, alles voll Rauch. Alles voll Rauch. Der Kater liegt mittendrin, alle Viere von sich gestreckt, gibt keinen Mucks von sich, dass er mich gerettet hätte oder so. Die Würstel waren das Beste. Die Würstel waren das Beste, es war natürlich kein Tropfen Wasser mehr in diesem Topf. Dieser Topf steht jetzt auch übrigens zur Abholung bereit. Wer ihn gerne möchte, als Museumsstück. Sie waren auch gebraten dann zu diesem Zeitpunkt. Ja, folgt mir für weitere Kochtipps.

0: Der war cool, oder?
1: Den haben wir schon ganz lange nicht mehr gehört. Und genauso auch den nächsten, den habe ich diese Woche in einer dieser tollen Radiosendungen gehört, die eventuell bei euch auch gelaufen ist. Wenn nicht, habt ja ihr ein Glück. Ihr habt ja so ein Glück, dass ich den jetzt hier dabei habe. Nämlich, also den habe ich wirklich. Den habt ihr sofort im Ohr, aber ich habe den schon 1200 Jahre nicht mehr gehört. Dafür jetzt Supertramp.

Ach, so ein schönes Liedchen, so ein schönes Liedchen und schon so lange auch nicht mehr gehört. Jetzt habe ich da mal was habe ich denn hier noch? Oh, da habe ich noch nimmer viel und dann ist die erste Halbzeit schon durch. Kochen werde ich heute nicht, weil meine Küche verträgt es noch nicht.

So, dann haben wir die auch mal durch. Ich sage euch, was im Hintergrund immer so geschrieben wird, da geht es jetzt unter anderem um Artikel. Nicht Artikel, die ihr kaufen könnt, sondern Artikel. Der, die, das. Der, die, das. Man sagt ja immer dann so, also es gibt ja diese beiden Parteien. Die einen sagen, die Frau ist an allem schuld und die anderen sagen, nee, das liegt schon an der Mann. Genauso ist es mit die Technik und der PC. Es wird ja da immer irgendwie, wenn irgendwas nicht funktioniert, sagen die Leute ja gerne, es ist die. Nein, ich kann es bestätigen, ich habe die ganze Woche gegrübelt, wenig geschlafen, viel gebastelt, rumgestöpselt, mit Technikabteilung eines großen Dingsbums da, wie heißen die, die halt diese Geräte hier verkaufen, telefoniert. Ich habe jetzt zwei von diesen Geräten. Deal. Es ist der. Alles, wo da dahinter steckt, ist immerhin dann der Programmierer. Und der Windows. Ich bin ja der Meinung, nach dieser Woche, dass es irgendwo im Weltall sitzt einer, das habe ich schon kürzlich jetzt zu jemandem gesagt, da sitzt einer irgendwo im Weltall, der Mr. Windows. Und der zieht so an den Fäden, gell? Dann schickt er mal ein Update, macht alles durcheinander. Und dann denkt er sich, ach, jetzt läuft hier gerade alles, da könnte ich doch mal noch mal einen neuen Trick versuchen. Und dann sitzt er da oben, wenn wir hier alle rotieren, schlägt sich auf die Schenkel und sagt, gutes Klopfen, der Herr Windows im Weltall. Wenn ich den zu fassen kriege,

So, ihr Lieben, wer jetzt drauf gewartet hat, dass Ben E. King hier singt, ja, der wurde enttäuscht. Mal eine andere Variante für den Mitteldingsbums, wie heißt's denn? Halbzeit-Cut. Fällt mir das Wort nicht mehr ein, ha? Wie war das heute Morgen? Sprachfindungsstörungen? Nein, Worterkennungsstörungen.

für alle, die jetzt dann gleich weg sind, weil sie abgeschalten werden. Das war wirklich wieder sehr schön mit euch, den Stationsbetreibern, dass ihr dabei wart. Und natürlich in allererster Linie mit euren Hörern. Ich würde mich freuen, wenn die nächste Woche auch wieder einschalten. Und die, die jetzt scheiden, ich sag's euch schon gleich, nächste Woche wieder ab 6. Ich bin da. Ich würde mich auf euch freuen. Alle anderen genießen die letzten Klänge von diesem Stand by Me. Wir gehen in die zweite Halbzeit, zweite Runde, zweite Runde. Schnallt euch an.

Tja, moin Lüt und herzlich willkommen zu einer neuen Ausgabe vom Frequenzwechsel. Tja, only one and only hier auf SVR Hansa Radio. Ja, one and only war natürlich Quatsch mit Soße, aber was anderes filmen wir nicht in. Ja, auf jeden Fall sitzt ja Fred vor hinter und über der Flüstertüte. Ja, und die ganze Schose kommt wie meistens hier aus der Provinz Gelderland in den Niederlanden. So, jetzt musste ich doch Tatsache mal kurz meinen Raucherhusten abreagieren. Auf jeden Fall steht hier eine neue Tasse Kaffee. Ja, frisch geduscht und frisch gebadet und mein Haar, ne, ja, frisiert oder aufgeputscht. Obwohl, ja, mit 6-7 Millimetern, das wird schwer. Ach ja, und ja, vorgestern fiel es mir ein, nein, ich hab's gesehen, ja, vor 50 Jahren ist was ganz Wichtiges passiert. Ja, natürlich, zwischendurch nochmal, gibt den Wetterbericht. Ja, vor 50 Jahren, filmtechnisch, ne, ja, also moviemäßig, ja, da kam, ich glaube, die erfolgreichste Serie der DEFA ins Fernsehen. Ja, und die Titelmusik hörte sich folgendermaßen an.

Ja, tolle Musik. Ja, und ich sehe gerade, muss natürlich nachgucken, ich weiß natürlich nicht alles. Ne? Ja, die Musik wurde komponiert von Helmut Nier. Ja, und wie gesehen, das DEFA Sinfonieorchester hat diese Sache eingespielt. Ne? Ja, und wer war damit bei? Natürlich alles, was damals Rang und Namen hatte. Horst Rinder, Günter Naumann, der hat den Schief gemacht, Jürgens Hartmann natürlich. Ja, Pucher, Günter Schubert, na, der ist sowieso Willi Schrade. Ah, man, so viele Leute, die man noch kennt. Helmut Schreiber kenne ich noch. Erik S. Klein, ja, ist klar. Dietmar Richter-Reinig, ach Gottes Willen, na, also so viel. Ingeborg Rabbe, also der ist ein Who is Who, Rolf Hoppe, ach Gott, alles was damals Rang und Namen hatte, ja, war dabei und ja, ich schaue sie immer noch gerne, ja, die, man kann sie nicht auf YouTube sehen, aber einfach mal auf Odyssey gehen, ja, da kann man alle Folgen sich ansehen, ohne irgendwelche Reklame, das ist natürlich richtig schick. So, machen wir weiter. 20 Uhr und 6 Minuten. Und wem schiebe ich jetzt hoch? Ach ja, das passt irgendwie hier nach dem Sinfonieorchester. The New Wavendale Band und Winchester Cathedral. Na, jetzt muss ich wohl noch sehen, da der Titel läuft. Siehst, kommt doch, man muss immer ein bisschen locken. 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

Ja, Winchester Cathedral, mein lieber Mann, das Ding ist auch so ein, ja, ein Evergreen, will ich jetzt noch nicht sagen, aber irgendwie hat der Titel was, auch nach den vielen Jahren, ja, und jetzt habe ich hier auf meine Playlist verloren, das ist natürlich auch ein bisschen schlecht, würde ich mal sagen, aber jetzt habe ich sie wieder, Gott sei Dank, da, ne, ja. Ja, so ist das, ja, eine Woche jetzt gearbeitet, ne, ja, komplett durch den Wind. Ja, Wind, ja, da schauen wir nachher auf jeden Fall um 9 Uhr an die Küste. Ne? Wie gesagt, gestern waren ja noch 29 Grad. Ne? Das war nicht so, ja, war auf jeden Fall sportlich warm. Ne? Aber na gut, okay, an der Küste ist es natürlich etwas besser und wir werden etwas moderner. Ja, deswegen heißt der Quatsch ja auch Frequenzwechsel.

KMC und Get Better, das Ganze um Viertel haben wir es ja. Und unterwegs im Auto habe ich heute Morgen so ein schicken Titelchen gehört von einer doch relativ bekannten Gruppe. Und ein Klamottenladen, also ein Kleidungsladen, wie sagt man das? ein Kleidungswinkel, hier in den Niederlanden, ja, der hat genau oder heißt genau wie diese Gruppe, nämlich die Purple. Ja, sowas gibt's in, das ist bei wie heißt denn dieser olle Ort? Krieg auch noch raus. Auf jeden Fall haben wir erstmal hier Sail Away. Richtig geil. Ja, wenn er denn kommt, ne, so ist das. Jetzt, nö. Wo ist er jetzt? Jetzt ist der Titel weg. Da ist er. Mensch, es geht.

Deep Purple und Sail Away. Ja, ich weiß nicht, irgendwie was hat der Titel richtig, richtig toll. Bin nicht der große Deep Purple-Fan, aber die haben natürlich schon richtig, richtig schicke Titel gemacht. So, wir machen weiter um 10 vor halb mit den Mercy Beats hier auf SVR Hansa Radio. Achso, ja, und der Peter, ne, der hat hier den Sender gefunden. Herzlichen Glückwunsch. 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

You will be there, wishing and hoping, the Mercy Beats. Jetzt haben wir hier mal ein etwas längeres Ende. Übrigens, der Laden, Deep Purple, ne? Ja, der befindet sich in Weik bei Dürstede, das ist am Niederrhein, genau. Da gibt's, ja, ist ein richtig, richtig schöner, verträumter Ort. Da schlängelt sich der Rhein so lang. Der Niederrhein natürlich, der Rhein teilt sich ja in drei oder vier große Flüsse. Also einmal der Niederrhein natürlich, die Waal, ne? Also der größte Strom eigentlich vom Rhein. Denn die Eisel natürlich, bekannt nach dem Eiselmeer, der Fluss geht durch Zwolle. Ja, und dann hast man nachher noch die Leck. Ne? Aber momentan weiß ich nicht, wie es aussieht, ob da schon ein bisschen Wasser drin ist, ob da wieder schon Kanus fahren können. Auf jeden Fall haben wir hier Savage und Don't Cry Tonight.

0: Savage und Don't Let Me Go. Ja, liebe Hörer, heute, es ist wieder soweit. Na ja, die neue Bundesliga-Saison öffnet gleich ihre Pforten. Ne? Ja, ich denke mal um 21 Uhr und da stehen sich die Bajuwaren oder wie sagt das? Bajuwarum Monarchum oder so, irgendwie so heißt das. Ne? Ja, der Roni kennt sich da besser aus, der Radio Bengel, ne? Der ist ja Bayern-Fan. Ich nicht. Eigentlich bin ich von Jakin Fußballclub-Fan, jedenfalls von keinem Deutschen. Ach, gegen den VfB Stuttgart. Ne? Wir werden sehen und ernten. Und jetzt machen wir erstmal weiter mit Jack Radix.
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A Flock of Seagulls und I Run. Ja, und die Bundesliga-Saison hat begonnen. Seit 5 Minuten läuft der, oder knapp 6 Minuten läuft hier Bayern gegen Stuttgart. Ja, bis zum Wetterbericht haben wir hier noch 20 Minuten. Und jetzt gibt es erstmal Musik aus. Muss ich überlegen. Dit. Ah ja, alter Bekannter. Musik hier aus meiner zweiten Heimat.

Ja, ich kann nicht weten, ich bin selbst eins durchgerett, ja, und das ist aber schon 6 Jahre her, 6 Jahre her, ja, da hat der Schutzengel aber so richtig, richtig dick zu tun gehabt und deswegen kommt der nächste Titel gleich hinterher. Der passt zum Thema Pink Floyd und Coming Back to Life.

Pink Floyd und Coming Back to Life. Ja, wir haben noch 10 Minuten, dann gibt es den Wetterbericht. Und hier haben wir einen richtig schicken Titel, ja, komponiert von Mike Gladstone in Zusammenarbeit mit Kathleen Martindale und Heaven in Your Eyes.

Kathleen Martindale und My Gladstone und Heaven in Your Eyes. Ein richtig, richtig schöner Titel. Ja, einen haben wir noch. Und dann gibt's hier den Wetterbericht.

Tja, das ist nicht Sir Tucky, das ist der Wetterbericht. Natürlich die Musik dieses Titels, ja, komponiert von Mikis Theodorakis, dem großen Griechen. Ja, und eben gerade 1:0 ja, für die Bayern aus München. Mal gucken, wer hat's gemacht. Opa Meccano hat's gemacht, ne? Ja, so, der Wetterbericht für Stralsund.

Gesund. Ne? Das ist schon ein bisschen erfreulicher, obwohl da regnet es zurzeit. Also ist auch nicht so erfreulich. Aber 24 Grad waren es heute an der Küste. Ja, moin, Sonnenschein, Höchsttemperaturen 22 Grad, Nachttemperaturen 16 Grad, 23 Grad am Sonntag, ne? Bisschen Regen am Vormittag, ne? Aber das lässt sich. So, Montag 22 Grad, auch Nachttemperaturen immer noch im sehr schönen Bereich. Ne? Ja, letztens waren sie ja sogar 18 Grad, seht mal hier. Dienstag haben wir 20 Grad, 20 Grad auch am Mittwoch, 19 Grad am Donnerstag. Da wird allerdings am Nachmittag ziemlich verregnet, laut deutschem Wetterdienst. Freitag etwas Regen, 20 Grad und Sonnabend und Sonntag nächste Woche. Ne? Ja, Temperaturen immer noch so um die 20 Grad. Aber na gut, okay, das sind natürlich mehr Schätzungen. Ja, heute war hier etwas Gewitter, ne? Und das sieht so aus, ja genau, ne? Das sieht so aus, als wenn in im Gebiet Waren, Neustrelitz, Greifswald hoch, da zieht wohl etwas Gewitterwolken hoch. Na, jetzt ist das Gewitter, was hier war, ist jetzt hier Richtung Nordosten hochgezogen, Richtung Aurich, dann Gewitter oben in Dänemark. Also ja, momentan, ja, das Wetter ändert sich und oh, einen ganzen Haufen Gewitter über Afrika, seht mal. Also so viel Gewitter habe ich ja schon lange nicht mehr gesehen. Ne? Ja, das ist bestimmt der Klimawandel. Gut, okay, wir sind in der zweiten Stunde angelangt. Wie immer hier zum 436. Mal meine Wettermusik von Walt Murphy. Und wir machen weiter mit richtig handgemachter Musik aus, wie sagt man dazu, aus den USA, sage ich einfach mal so. Blackberry Smoke haben wir hier und One Horse Town.

Alter, so was von geil. Ja, Blackberry Smoke und One Horse Town. Ich schaue nochmal hier nach dem Fußball. 31, 32 Minuten gleich gespielt und die Bayern führen immer noch mit 1:0 gegen den VfB Stuttgart. Ja, morgen ist der bekannteste Popkünstler überhaupt hätte Geburtstag gehabt, und zwar Michael Jackson. Ja, ich mach den konnte ihn sehr gut leiden, was er da gemacht hat. Der hat die Musikindustrie mal so richtig durchgemischt. Ich weiß zum Beispiel, der liebe Peter, der ist nicht so ein Michael Jackson-Fan, aber das liegt daran, das kann ich euch genau sagen. Der Peter ist ja auch schon ein bisschen ölhaft, ja, und der hat 12 Jahre probiert, den Moonwalk zu machen. Und der ist natürlich kläglich gescheitert. Und deswegen kann er den Michael Jackson nicht leiden. Mein Moonwalk sieht auch sehr, mittelmäßig aus, sag ich mal so. Auf jeden Fall überlege ich, ob ich ein oder zwei Titel spiele. Aber auf jeden Fall, den Titel habe ich hier noch nie gespielt. Und ich spiele nicht so oft Michael Jackson. Aber hier haben wir Stranger in Moscow.

Michael Jackson, Stranger in Moscow. Ja, und wie schon angedroht, gibt es noch einen zweiten Titel hinterher. Und zwar, ja, der Titel ist dadurch bekannt geworden, dass er in den Favelas von, ich glaube, Buenos Aires gedreht wurde. Buenos Aires, irgendwas in Brasilien. Hoffe mal, oder Rio de Janeiro, je nachdem. Und ja, richtig tolles Video. Und Quero Mudar.

0: Tja, Michael Jackson, Care About Us, ja, ich übersetzte, sie sind nicht an unserer Sicherheit interessiert oder irgendwie so könnte man das übersetzen, ja, so ein Art Protestsong, ja, zu, in den Zuständen auch in, wie gesagt, in Rio de Janeiro, ich habe nochmal nachgeguckt, genau, und da war richtig Wambule, unwahrscheinliche Sicherheitsmaßnahmen mit dem Machen oder Produktion dieses Videos. Wir werden etwas ruhiger und hören nach dem Klang der Stille.
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0: Pentatonix und Sound of Silence.
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Ja, der Sound of Silence, Original natürlich von Simon Garfunkel. Ne, da gibt es ja viele Sachen. Ja, ja. Peter schreibt gerade, ja, er findet das Original schöner. Ja, ist auch nicht verkehrt. Ich mag das Original auch, aber wie gesagt, gibt ja so verschiedene Versionen von verschiedenen Künstlern und kann man sich alles anhören. Und das war A Cappella-Musik, also kein Instrument dabei, alles selber erzeugt. Ja, und der Urtitel aller A Cappella-Songs ist natürlich dieser hier, die House Martins und Caravan of Love auf SVR Hanseradio und da ganz um 21:22 Uhr.

Ja, Sweet und Blockbuster. Ja, der Mike Tucker, ne, der Drummer, der hatte hier im Monat August Geburtstag. Ja, Grüße gehen rüber zum Micha. Und ja, danke für die Wünsche zum Wochenende. Wünsche ich dir natürlich auch und natürlich allen anderen Hörer und Hörerinnen hier auf SWR Hansa Radio ein schönes Wochenende. Und wir werden etwas ruhiger. Ja, oder auch nicht.

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Ja, Kiss, ne? Ja, sonst der Rest von Kiss. Ja, gut, okay, ne? Ja. Achso, ja, ich grüße nochmal den Michael zurück. Ah, herrlich da, ne? Ja. Der geht hier immer hin und her, ja. Und aber jetzt werden wir ruhiger. Hör ich mal. Ja, wen haben wir hier? Genesis und In the Air Tonight. Auch so ein Gänsehaut.

0: Genesis und In the Air Tonight. Und wir haben es 18 Minuten vor 10 Uhr. Und diesen Titel schieben wir hoch. Laid Back haben wir hier. Und Walk With Your Dreams.
1: Yeah.
0: Auf SVR und so.

0: dass die Bayern nach dem Gegentor direkt mit die Antwort parat haben und es 2:1 machen. Ich denke ja. Jörg schreibt's rein, den hätte auch meine Oma reingelegt. Aber was? Aber weh. Klasse gespielt, klasse ausgespielt. Tolle Übersicht von Kimmich.
1: Führung. Ja, und wir haben es Dreiviertel-Szene. So, wir machen weiter mit Mike und seinen Monteuren. Oder Mechaniker.

Mike und the Mechanics. Oh, 3:1 steht's jetzt in der 59. Minute. Das letzte Tor hat geschossen Olysee. Musik aus deutschen Landen. Blanca Jones und Love from the Start.

machen wir pünktlich Schluss. Und Sickig haben wir hier und I can feel it. Oh, jetzt hat sich der Titel vorgedrängelt. Jetzt ist der Richtige dran. Wollte gerade sagen, das wäre der Nächste, der Abgesang.

Tja, liebe Hörer, damit sind wir am Ende der heutigen Ausgabe vom Frequenzwechsel hier auf SVR Hanse Radio angekommen. Ja, bedanke mich einmal bei euch fürs Zuhören. Hoffe, wie immer, für diesen oder jenen war etwas dabei. Ne? Allen Menschen recht getan ist ja bekanntlich eine Kunst, die keiner kann. Ja, selbst die Bayern. Ne? Ja, 3-1 steht es immer noch in der 69. Minute. So, Wochenende wird doch relativ noch schickes Wetter, nicht allzu nass. Also Temperaturen um die 20 Grad sind ja lecker. Ja, und damit entlasse ich euch ins Wochenende. Morgen gibt's die Maxi-Time hier. Ja, und mich hört ihr wieder am Sonntagabend von 19 bis 20 Uhr mit Candlelight-Dinner Musik zum Wochenausklang. Schönes Wochenende, moin moin und wie immer, bleibt gesund.

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0: Nachrichten aus Mecklenburg-Vorpommern.
1: Schwerin. Seit geraumer Zeit sind betrügerische E-Mails und Schreiben im Umlauf, die im Namen des Bundesministeriums der Finanzen, des Bundeszentralamts für Steuern, der Zollverwaltung oder der Steuerverwaltung versendet werden. Ziel der Betrüger ist es, persönliche Daten oder Geld von Steuerpflichtigen zu erlangen. Die gefälschten Nachrichten wirken oft täuschend echt. Teilweise enthalten sie eine persönliche Anrede und geben vor, von Elster, der Bundesfinanzverwaltung oder anderen Behörden zu stammen. Empfängerinnen und Empfänger werden beispielsweise aufgefordert, angeblich geänderte allgemeine Geschäftsbedingungen über einen Link zu bestätigen, Formulare für eine Einkommensteuererstattung auszufüllen, Konto- oder Kreditkartendaten für eine vermeintliche Steuererstattung einzugeben, angebliche Zahlungsrückstände auszugleichen oder auch gefälschte Zahlungsaufforderungen, etwa wegen eines Verspätungszuschlags zur Steuererklärung, einer unterlassenen Offenlegung von Umsatzzahlen oder anderer angeblicher Forderungen, zu begleichen. Teilweise werden die Empfänger nach dem Anklicken eines Links oder dem Scannen eines QR-Codes auf eine Internetseite geleitet, auf der sie zur Eingabe ihrer Bankverbindung aufgefordert werden. In anderen Fällen enthalten die E-Mails Anhänge mit vermeintlichen Zahlungsanweisungen oder Hinweisen auf angebliche Steuerrückstände. Häufig wird dabei mit Vollstreckungsmaßnahmen gedroht, um zusätzlichen Druck aufzubauen. Die Steuerverwaltung stellt klar: Steuerbehörden fordern niemals per E-Mail oder QR-Code zur Eingabe von Steuernummern, Bankverbindungen, Kreditkartennummern, PINs oder Sicherheitskennwörtern auf. Steuerpflichtige erhalten in der Regel lediglich Benachrichtigungen, jedoch keine Steuerdaten oder Zahlungsaufforderungen als E-Mail-Anhang. Sie sollten wie folgt reagieren, wenn Sie eine verdächtige Nachricht erhalten. Klicken Sie keine Links in verdächtigen E-Mails an. Öffnen Sie keine Anhänge unbekannter oder zweifelhafter Nachrichten. Geben Sie keine persönlichen Daten oder Bankverbindungen preis. Überweisen Sie keine geforderten Beträge. Löschen Sie die verdächtige E-Mail oder entsorgen das Schreiben. Die Finanzverwaltung empfiehlt bei ungewöhnlichen Nachrichten stets besondere Vorsicht walten zu lassen. Im Zweifel sollten Steuerpflichtige direkt Kontakt mit ihrem Finanzamt aufnehmen und die Echtheit der Nachricht überprüfen. Weitere Informationen und Hinweise zum Umgang mit betrügerischen E-Mails und Schreiben sind auf dem Steuerportal Mecklenburg-Vorpommern zu finden. Stralsund. Mit der feierlichen Grundsteinlegung für den Neubau des Hauses 4 des Berufsschulcampus Vorpommern-Rügen ist Anfang Juli ein wichtiger Meilenstein für die berufliche Bildung in Mecklenburg-Vorpommern erreicht worden. Wirtschaftsstaatssekretärin Ines Jesse hat vor Ort einen Zuwendungsbescheid über rund 30,1 Millionen Euro für den ersten Bauabschnitt des Projekts übergeben. Die Förderung erfolgt aus Mitteln der Gemeinschaftsaufgabe Verbesserung der regionalen Wirtschaftsstruktur. Mit dem neuen Berufsschulcampus investieren wir in die Zukunft der jungen Menschen und in die Wettbewerbsfähigkeit unseres Wirtschaftsstandortes. Wir stärken unsere Wirtschaft. Moderne Ausbildungsbedingungen sind die Grundlage dafür, dass Unternehmen auch künftig gut ausgebildete Fachkräfte finden. Gerade angesichts der dynamischen wirtschaftlichen Entwicklung in der Region mit Investitionen in den Hafen, in der Offshore-Windenergie und in neue Industrieansiedlungen ist das ein entscheidender Standortfaktor, so Ines Jesse. Der Landkreis Vorpommern-Rügen bündelt mit dem Berufsschulcampus künftig die bislang auf 3 Standorte in Stralsund verteilten beruflichen Schulen an einem zentralen Standort. Dort werden perspektivisch rund 1200 Schülerinnen und Schüler in den Bereichen Technik und Handwerk, Wirtschaft und Verwaltung, Sozialwesen sowie am Fachgymnasium lernen. Durch die Zusammenführung entstehen moderne Lernbedingungen, kürzere Wege und bessere Möglichkeiten für die Zusammenarbeit zwischen den Fachbereichen. Der erste Bauabschnitt umfasst die Sanierung des Hauses 2 sowie den Neubau des Hauses 4. Die förderfähigen Gesamtausgaben belaufen sich auf rund 33,4 Millionen Euro. Das Wirtschaftsministerium unterstützt das Vorhaben mit rund 30,1 Millionen Euro und übernimmt damit 90% der förderfähigen Kosten. Die Landesregierung hat die Modernisierung beruflicher Bildungsstätten zu einem Schwerpunkt ihrer Wirtschaftspolitik gemacht. Gute Ausbildungsorte sind eine Investition in die Zukunft unseres Landes. Deshalb unterstützen wir Kommunen und Träger dabei, ihre Bildungsinfrastruktur zukunftsfähig aufzustellen, betonte Jesse. Allein in der laufenden Legislaturperiode hat das Wirtschaftsministerium bereits 28 Vorhaben zur Modernisierung beruflicher Bildungsstätten mit insgesamt rund 128 Millionen Euro unterstützt, zum Beispiel in Rostock, Schwerin, Greifswald, Neustrelitz und Ludwigslust. Rühn. Die Gemeinde Rühn aus dem Landkreis Rostock vertrat als Siegerin des 12. Landeswettbewerbs Unser Dorf hat Zukunft das Land Mecklenburg-Vorpommern im 28. Bundeswettbewerb des Bundesministeriums für Landwirtschaft, Ernährung und Heimat. In diesem hat es jetzt eine Silbermedaille errungen. Ich beglückwünsche die Gemeinde Rühn und ihre Bürgerinnen und Bürger zu ihrem nächsten Erfolg. Das Silber im Bundeswettbewerb erhält die Goldmedaillen Rühns im europäischen und Landesdorfwettbewerb. Das Erringen von 2 Goldmedaillen und einer Silbermedaille binnen eines knappen Jahres stellt eine beispielgebende Leistung dar, so Minister Dr. Till Backhaus, zuständig für die ländlichen Räume in Mecklenburg-Vorpommern. Die Gemeinde überzeugte im gesamten Wettbewerb über alle Stufen, unter anderem mit ihrer aktiven und sozialen Dorfgemeinschaft sowie mit ihren ortsbildprägenden baulichen Anlagen. Die Gemeinde Rühn wurde zudem für das Kloster als wirtschaftlichen, sozialen und kulturellen Leuchtturm im Dorf mit einem von 6 Sonderpreisen, die mit je 3.000 Euro dotiert sind, für besondere Leistungen ausgezeichnet. Minister Backhaus ergänzte: Ich bin mir ganz sicher, dass die Leistung der Gemeinde Rühn und ihre Erfolge keiner Gemeinde im Land verborgen geblieben sind. Das kann nur Gutes für den schon zum Jahreswechsel beginnenden 13. Landeswettbewerb Unser Dorf hat Zukunft bedeuten. Ich appelliere an alle aktiven Bürgerinnen und Bürger in unseren Dörfern und Gemeinden, gemeinsam mit ihrer Kommunalverwaltung auf ihre Landkreise zuzugehen und an deren Wettbewerben vor dem 13. Landeswettbewerb teilzunehmen. Je größer die Starterzahl in den Kreiswettbewerben ist, desto mehr Teilnehmer können die Kreise in den Landeswettbewerb und das Land in den Bundeswettbewerb entsenden. Die aus rund 1200 Teilnehmerdörfern ausgewählten 26 Sieger der Landeswettbewerbe haben sich im Bundesentscheid nochmals einer Fachjury präsentiert. 8 Dörfer wurden mit Gold ausgezeichnet. Sie konnten mit herausragendem bürgerschaftlichem Engagement, vorbildlichen Ideen und innovativen Konzepten überzeugen und zeigen, wie sie ihre Dörfer zukunfts- und widerstandsfähig entwickeln. Sie erhalten ein Preisgeld von jeweils 15.000 Euro. Darüber hinaus wurden 12 Dörfer mit Silber und 6 Dörfer mit Bronze geehrt. Schwerin. Mit Beginn des Schuljahres 2026/27 haben Grundschulkinder in Mecklenburg-Vorpommern einen Rechtsanspruch auf Ganztagsbetreuung und damit auf einen Hortplatz. Der Anspruch gilt zunächst für Schülerinnen und Schüler in der ersten Klasse und wird in den folgenden Schuljahren um je eine Jahrgangsstufe ausgeweitet. Mit der Änderung des Kindertagesförderungsgesetzes hat der Landtag dafür die Weichen gestellt. Außerdem sieht die KiföG-Novelle kleinere Gruppen in Krippe und Hort vor. Ab Januar 2027 betreut und fördert eine Fachkraft in der Krippe durchschnittlich 5 Kinder. Im Hort sind es ab August 2027 im Durchschnitt 21 Kinder. Das Land stellt für diese Qualitätsverbesserung pro Jahr mehr als 40 Millionen Euro zur Verfügung. Bildungsministerin Simone Oldenburg bezeichnete die KiföG-Änderung als starkes Zeichen für starke Kinder. Mit diesem Gesetz setzen wir den Rechtsanspruch auf Ganztagsbetreuung um und schaffen ein unkompliziertes und bürokratiearmes Verfahren. Eltern sollen sich nicht mit Arbeitgeberbescheinigungen, Arbeitszeitnachweisen oder umfangreichen Anträgen beschäftigen müssen. Künftig genügt die Bedarfsanzeige, um den gesetzlichen Anspruch auf 40 Wochenstunden Betreuung wahrzunehmen. Nach den Worten der Ministerin geht Mecklenburg-Vorpommern gleichzeitig weit über die bundesgesetzlichen Vorgaben hinaus. Wir belassen es nicht beim Rechtsanspruch auf 40 Stunden. Familien, die einen höheren Betreuungsumfang benötigen, können auch künftig einen 50-Stunden-Vertrag beantragen. Damit erhalten Eltern die notwendige Flexibilität, um Familie und Beruf miteinander zu vereinbaren, so Oldenburg. Ein weiterer Schwerpunkt der Gesetzesänderung ist die engere Verzahnung von Grundschule und Hort. Ganztagsbetreuung gelingt dann besonders gut, wenn Schule und Hort gemeinsam arbeiten. Die gemeinsame Nutzung von Räumen eröffnet neue Bildungsangebote und stärkt die Zusammenarbeit mit Sportvereinen, Feuerwehren, Jugendclubs oder anderen Partnern vor Ort. Zur besseren Abstimmung zwischen Schule, Hort und Eltern werden künftig Ganztagskoordinatorinnen und Ganztagskoordinatoren eingesetzt. Sie sorgen für einen gelungenen Übergang zwischen Unterricht und Hort und begleiten die Bildungsbiografie der Kinder. Für diese Aufgabe stellt das Land den Hortträgern ab dem kommenden Schuljahr insgesamt 28 Millionen Euro zur Verfügung, erklärte die Ministerin. Ein weiteres zentrales Anliegen der Novelle ist außerdem die Verbesserung der Betreuungsqualität in Krippe und Hort. Kleinere Gruppen bedeuten mehr Zeit für jedes einzelne Kind. Deshalb verbessern wir das Fachkraft-Kind-Verhältnis in der Krippe und auch im Hort. Das ist ein enormer finanzieller Kraftaufwand für das Land. Aber er ist dringend notwendig. Bei der Umsetzung schaffen wir verlässliche Übergangsfristen, damit Kommunen und Träger ausreichend Zeit haben, zusätzliches Personal zu gewinnen und die notwendigen organisatorischen Anpassungen vorzunehmen, sagte Oldenburg. Bei der Einführung des Rechtsanspruchs sieht die Ministerin Mecklenburg-Vorpommern gut aufgestellt. Heute gibt es bereits 51.000 Hortplätze. Bis 2028 entstehen zusätzlich 2.000 neue Plätze. Weitere 2.000 Plätze werden instand gesetzt. Damit stellen wir sicher, dass jedes Kind nicht nur einen Platz im Kindergarten, sondern auch im Hort erhält, so Ministerin Oldenburg abschließend.
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